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0: Name?
1: Lauren Foster.
0: Bei FM4 seit?
1: 2025.
0: Was machst du gerade?
1: Ich produce gerade die Morning Show und sonst gestalte ich oft gerne die Morning Show und moderiere sie auch gerne.
0: Was gefällt dir so am Moderieren?
1: Dass man gleichzeitig ernste Themen mitgeben kann, aber auch vielleicht jemanden hoffentlich ein bisschen den Tag verschönern kann.
0: Was war dein craziester Morningshow-Moment?
1: Ich glaube tatsächlich vielleicht das erste Mal ever Morningshow moderieren letztes Jahr. Das war schon ziemlich crazy, dass ich das durfte. Das durfte ich noch mit Hal machen und das war voll die coole Experience.
2: Do you know what? I'm not a morning person, but for this I am.
3: You made it. Yeah. You made it. Well done. We'll be finding out more about Lauren.
0: Was ist dein größtes Radioglück?
1: Was ich gern höre, ist, wenn Moderierende Spaß haben an dem, was sie gerade erzählen, wenn man merkt, denen taugt es gerade und sie haben gerade einen guten Vibe.
0: Wovor hast du Angst?
1: Spinnen.
0: Was ist gerade dein Lieblingssong?
1: Happier Times Ahead von Ray.
0: Danke, Lauren.
1: Danke sehr.

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0: Hugo Uerdens, so wie du, von seinem neuesten Album Für mich. Wenn Menschen jetzt gerade aufstehen, 6.08 Uhr ist es an diesem Mittwochmorgen und sich denken, ich wäre gern so wie Emily Buswein, was würdest du empfehlen? Wie kann man so sein wie du?
1: Chug a whole lot of coffee, give yourself the jitters, have a big crash later in the afternoon, have a good breakfast, that's important, I would say.
0: Hattest du ein good breakfast?
1: I have breakfast with me.
0: Sie hält eine kleine Tupperdose hoch, wo ein paar zusammengedrückte Brote drinnen sind. Nein,
1: no,
0: es ist ein Müsli,
1: it's
0: oder?
1: Müsli. Okay. With fruit. It's health. It's health.
0: Okay.
1: What else can you do? Just wander through the day in a bit of a daze until someone gives you a reality slap in the face. What about you, Philipp Emberger? What can people do so they can be like you? The paragon of incredibleness and perfection, apparently.
0: Ich wollte gerade sagen, einfach ein bisschen gemein sein zu dir, weil ich würde jetzt sagen, jetzt, wo ich das gehört habe, dann bin ich lieber ich.
1: Vielleicht, see what I have to deal with?
0: Yeah, when
1: I'll
0: I grow
1: up.
0: Vielleicht, wenn ich erwachsen bin, dann bin ich so wie du. Aber
1: this
0: jetzt
1: workplace bullying.
0: Das geht beide Richtungen.

0: Last weekend, if you were in Linz, you may have heard or felt the rumble of deep, heavy bass sounds rumbling through the harbor.
1: Ja, der Grund, Texter, die haben am Samstag in Linz eine Outdoor-Reggae-Party gefeiert. Die Hip-Hop-Veteranen haben ja auch ein großes Herz für jamaikanische Sounds, falls das eine neue Info für euch ist. Und sie haben jetzt eine ganze EP mit Reggae- und Dancehall-Songs in oberösterreichischem Dialekt veröffentlicht. It comes together,
0: best
1: was zusammengehört,
0: mm-hmm.
1: Genau.
0: The EP is called In a Rub-a-Dub Styly and gives us kind of the perfect musical vibe for these hot, hot temperatures. And FNP's DJ Fact is going to tell us all about it.
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5: Meterhohe Lautsprechertürme, aus denen Bässe wummern, die die Getränkebecher zittern lassen. Dazu eine volle Tanzfläche mit glücklichen Gesichtern, die sich zum Takt der Rhythms bewegen. So in etwa stelle ich mir das ideale Setting für Inner Rubber Dub Styly von Texter vor. Die neue EP der Linzer Rap Crew ist eine Liebeserklärung an die Reggae-, Dancehall- und Soundsystemkultur Jamaikas. Das dort übliche Konzept eines plattenauflegenden DJs, der von einem MC am Mikrofon begleitet wird, hat die Entstehung von Rapmusik in New York in den 70er Jahren massiv beeinflusst.

0: Dass Reggae-Songs in oberösterreichischem Dialekt großartig funktionieren, haben Texter schon in der Vergangenheit bewiesen. Selbst ernsthafte Themen wie die Angst vor dem Tod oder der gesellschaftliche Rechtsruck kommen auf Inner Rubberdub-Style in tanzbarem Sommeroutfit daher. Die sieben neuen Songs zelebrieren das Gefühl von Reggae-Nostalgie und spannen einen Bogen in die Gegenwart. Ein wunderbarer Soundtrack für den Sommer, ob bei einer Grillparty unter freiem Himmel oder für die Reise in den Urlaub. Pull-up Selector.
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0: Den 15. Juli. Und Emily, falls das dein Ziel ist, bei den Olympischen Sommerspielen teilzunehmen, dann wäre jetzt Zeit für die Vorbereitung. In ziemlich genau 2 Jahren geht's los in Los Angeles.
1: Okay.
0: So wo meldet man dich an?
1: Something equestrian, potentially. Yeah, something to do with horses. Maybe pentathlon or something like that.
0: Auf der anderen Seite, Pferderennen, das wird immer schwieriger bei Olympia. Ich glaube sogar, ein Bewerb ist wieder gestrichen worden mit Pferden.
1: Ja. Yeah.
0: Das heißt, du hast wirklich nur noch 2 Jahre Zeit.
1: That's fair, that's fair. What about you? What do you think you could feasibly pull off in 2 years, Philipp?
0: Jetzt wollte ich so Kajak oder Kanu fahren sagen. Irgendwas, wo man sich nicht bewegen muss, aber eigentlich glaube ich
1: auch
0: nicht.
1: Wo man sich nicht bewegen muss?
0: Also, ja, oh Gott, jetzt habe ich mich da reingeredet. Nein, dann Schiedsrichter.
1: Okay, yeah, that's good.
0: Wobei, selbst das kriegt man in 2 Jahren nicht hin. Wir hoffen, ihr habt bessere Pläne als Emily und ich hier für den heutigen Mittwoch.

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17: Es ist 6.30 Uhr und hier ist Karin Goritschnik mit den FM4 News. Schönen guten Morgen.
18: Schönen guten Morgen. Das US-Militär hat seine angekündigte Seeblockade gegen iranische Häfen und Küstengebiete gestartet. Schiffe werden daran gehindert, iranische Häfen oder Küstengebiete anzusteuern oder von dort wegzufahren. Das US-Militär flog außerdem eine neue Angriffswelle auf iranische Ziele und der Iran nahm seinerseits US-Ziele in der Region ins Visier. An der Grenze zwischen Spanien und dem britischen Überseegebiet Gibraltar sind in der Nacht die Regeln des Schengen-Raums in Kraft getreten. Rund 6,5 Jahre nach dem Brexit war zuvor in Brüssel ein Abkommen zum Wegfall der Grenzkontrollen unterzeichnet worden. Davon profitieren vor allem spanische Pendler, die in Gibraltar arbeiten. Angesichts der außergewöhnlichen Trockenheit in Österreich spricht der Hydrologe Günther Blöschel von der TU Wien von einer Lage am Rande einer Ausnahmesituation. An rund 85% der Messstellen lagen die Flusspegel Ende Juni unter dem langjährigen Monatsmittel. Bei den Grundwassermessstellen gibt es bei rund 80% niedrige oder sehr niedrige Stände.
19: Men's Football World Cup.
18: Spanien steht als erster WM-Finalist fest. Der Europameister hat Frankreich mit 2:0 bezwungen und darf jetzt vom WM-Titel träumen, Daniel Kulowitz.
20: Die Spanier haben Frankreich regelrecht geschreddert. Alle Stars der Franzosen waren abgemeldet und sind zerschellt. Dazu 170 Fehlpässe, eine unglaublich schlechte Quote für einen vermeintlichen WM-Kandidaten. Spanien hat alles richtig gemacht. Stolz Pedro Porro, der Torschütze zum 2:0. Es ist ein wahr gewordener Traum. Ehrlich gesagt ist es sogar mehr, als ich mir je erträumt habe. Von Anfang bis zum Ende hat alles gepasst und jetzt bin ich bereit fürs Finale. Spanien trifft in diesem Endspiel am Sonntag auf den Sieger der der Partie Argentinien gegen England. Und für Frankreich bleibt als Trost nur ein Spiel um Platz 3. Und schon langsam muss man auch von einem Spanien-Komplex sprechen. Bei 3 großen Halbfinalmatches in Folge, EM, Nations League und WM, ist Frankreich nun jedes Mal an den Spaniern gescheitert.
18: Ob Spaniens Finalgegner Argentinien oder England heißt, entscheidet sich heute Abend ab 21 Uhr. Das Wetter? Immer wieder Wolken, im Westen von Anfang an gewittrige Schauer, später überall Gewitter möglich. Die Höchstwerte 23 bis 32 Grad.
17: Danke, Karin.
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0: You probably already know that there was a football match yesterday between France and Spain, the first of two semifinals in this year's World Cup. And you probably also know that Spain won 2-0. Spoiler alert if you haven't seen the match or you were saving it up for later. For whoever was a fan of Spain, congrats. For everyone who was rooting for France, mein Beileid, haha, sucks to be you.
1: Ach so, stimmt, du hast ja diese britisch-französische Fehde. Ja, das habe ich kurz für einen Augenblick vergessen. Das heißt, du bist zufrieden mit diesem Outcome?
0: Ja, sure. Okay. Sure. How about you?
1: Du, wir, ich habe da keine persönlichen, weißt du, ich habe jetzt keinen Beef mit weder Frankreich noch Spanien.
0: I feel like to keep it balanced here in the studio, one of us always has to be for one and then the other needs to counterbalance so that there's always one
1: so
0: person rooting for each team.
1: So funktionieren
0: yeah,
1: wir.
0: Fair.
1: Heute Abend geht es dann weiter mit dem zweiten Halbfinale in dieser Männerfußball-WM 2026. England spielt dann gegen Argentinien, da startet das Match um 21 Uhr. Bist du eigentlich mehr für England oder mehr gegen Frankreich?
0: That's a good question. Yeah, yeah. I need to think about that.
1: We'll come back to it later.
0: Listen, but since we two here in the studio are incapable of giving you like any kind of serious prognosis or prediction of the outcome of this match, we thought let's leave the football to the football experts. We'll start our own kind of musical battle.
1: Genau, deshalb treten bei uns jetzt im Halbfinale das argentinische Elektropop-Duo Catriel und Paco Amoroso gegen Oasis an.
0: Oh geez, that's quite a gap.
1: Ja. Wir schauen mal, wir können es gleich nochmal einchecken und dann jetzt mal der argentinische Song und dann hören wir uns nochmal den englischen quasi an.
0: Ja.

0: Oasis mit Supersonic im Duell gegen Catrell und Paco Amoros in unserem Song-WM-Duell. Und wer hat gewonnen, Emily? Was sagst du?
1: It's kind of impossible because they are just such different songs. Mm-hmm. It's beyond even comparing apples to oranges.
0: Dann
1: it's like comparing apples to, okay,
0: yeah.
1: I don't know.
0: Dann kommen wir zur Frage von davor zurück. Bist du mehr für England oder mehr gegen Frankreich?
1: Mehr gegen Frankreich.
0: Okay.
1: Yeah.

0: Florence Armann mit Yummy Yummy Hardik um 6:49 in der FM4 Morning Show.
1: And folks, it is almost here. Christopher Nolan's adaptation of The Odyssey is coming to cinemas tomorrow, featuring pretty much every Hollywood star you can name, inaccurate costumes and a Viking longship. But to get you prepared, we started our very own journey back into the canon, into Homer's Iliad and the Odyssey.
0: Ja, uns ist ein Anliegen, dass ihr dann am Weg zum Kino vielleicht ein bisschen angeben könnt vor euren Freundinnen und Freunden und euch so sehr beliebt macht im Freundeskreis. Vorgestern hat uns Dalia Ahmed ja vom Prequel der Ilias und dem Trojanischen Krieg erzählt. Gestern haben wir erfahren, wie man Zyklopen, nennen wir es, austrickst. Aber genau das ist ja halt auch ein bisschen der Grund, warum Odysseus Heimreise so maximal beschissen losgegangen ist, muss man sagen.
1: Yeah, it took him 10 years to get home. So, Dalia, Odysseus was cursed by the sea god Poseidon for blinding his son. That's where we left things. What happened next?
2: Also, Odysseus verfährt sich 10 Jahre lang, kommt bis nach Afrika, hängt mit einer Hexe auf ihrer Insel ab, entkommt den Sirenen und einem sechsköpfigen Seeungeheuer, verliert all seine Männer, lebt 7 Jahre bei einer Nymphe, nimmt die unterschiedlichsten Drogen, unter anderem ein Kraut, das literally Molly heißt, und währenddessen wartet seine Frau Penelope auf Ithaka auf ihn. Sein Sohn Telemach macht sich sogar auf die Suche nach dem Papa und Penelope muss sich mit über 100 Männern rumschlagen, die sie alle heiraten wollen und ihren Palast rumhängen und alles verwüsten. Einfach 100 Fuckboys auf einem Haufen. Irgendwann schafft es Odysseus dann mit der Hilfe von Athene, aka Zendaya, dann doch noch nach Hause. Zendaya lässt ihn am Anfang allen als Bettler erscheinen und der Einzige, der ihn erkennt, ist sein alter Hund, was irgendwie sehr cute ist. Odysseus bringt dann die 100 Fuckboys alle um und nach 10 Jahren Trojanischem Krieg und 10 Jahre herumirren ist er dann endlich mit seiner Frau und Lil Telemach vereint. Dann geht er noch in die Unterwelt und trifft seine alten Kriegerbuddies wie Achille und Agamemnon. Und ganz zum Schluss schafft es Athene dann auch irgendwie, dass die Familien von den 100 getöteten Fuckboys nicht mehr böse auf Odysseus sind. Happy End, I guess.

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0: Weezer Island in the Sun.
1: Hey, folks, skateboarding. It's a great sport, super fun, but for anyone who thought, yeah, skateboard, that's small fry, I want to size up, you could do like a Timothée Chalamet in Dune, surf on a worm, or potentially, what about, you know, a subway train instead of a skateboard?
0: Ich glaube, kein Mensch hat je diesen Gedanken gehabt, außer die Entwickler von Dench Attack. Das ist ein Videospiel, das heute erscheint, und darin machen wir tatsächlich Skateboard-Tricks mit einem Zug. Klingt nicht nur weird, ist es auch.
1: Ja, yeah, and here's what FNP's Rainer Siegel had to say about Dench Attack.
2: Irgendwann im Japan der fernen Zukunft liefern sich schräge Gangs wilde Rennen. Die Fahrzeuge der Wahl sind dabei knallbunt bemalte Eisenbahngarnituren. Die haben absurde Stunts drauf, die man sonst eher vom Skateboarden, Surfen oder Trickbiken kennt. Ein Knopfdruck und mein tonnenschwerer Zug springt elegant von einem Gleis zum anderen und macht 360s, Ollies und Grinds. Das ist Dench Attack.
3: Dench Attack!
2: Die schräge Science-Fiction-Story ist nebensächlich. Eigentlich geht's in Dench Attack ums Meistern der Einzelstrecken und Levels, in denen ich durch wilde Manöver möglichst viele Punkte sammeln muss. Manchmal gibt's auch spezielle Aufgaben zu erledigen, zum Beispiel Radartürme schrotten oder bizarre mechanische Oberbosse bekämpfen. Dench Attack ist eine überdrehte Mischung aus Achterbahn- und Skateboarding-Game mit ganz viel Japan-Flair. Ein bisschen überrascht da, dass seine Macher eigentlich Spanier sind. Der zentrale Gameplay-Gag mit dem Eisenbahnwaggon bleibt überraschend lang lustig, auch weil es hier viel Abwechslung gibt und man immer wieder mit neuem Irrsinn auf den Strecken unterhalten wird. Mit Garantie eins der schrägsten Spiele dieses Sommers, erschienen für PC.
4: Yeah.

0: Today, the 15th of July, is a momentous day in the history of hip-hop. Why, you may ask? Because exactly 40 years ago today, in 1986, Run-DMC became the first hip-hop act to receive a platinum disc for their album Raising Hell.
1: Ja, in den USA kriegt man Platin für 1 Million verkaufte oder gestreamte Alben. Raising Hell hat es später sogar auf über 3 Millionen geschafft und hat mit mehrfach Platin zum ersten Mal so ein bisschen bewiesen, dass Rap-Musik eben auch einen massiven kommerziellen Erfolg erzielen kann und den Mainstream anspricht.
0: Ja, before this, hip-hop was sort of mostly considered an underground genre. So in other words, when we open up the catalog, the history of music, and go to the chapter on hip-hop, you could say that this is officially the day when the US and the world embraced hip-hop universally.
1: Das Erbe von Run-DMC ist ziemlich beeindruckend, muss man sagen. Nicht nur was die Musik betrifft, sondern auch ihr Status als Fashion-Icons. Rap-Größen wie Eminem, Nas oder Common beziehen sich auf Run-DMC.
0: Yeah, so mainly thanks to them, or at least at the beginning and start, in part thanks to them, hip-hop has been in the mainstream for 40 years now. And if you've never seen the video to this next track, you should check it out. It's an iconic musical collaboration between rock legends Aerosmith and hip-hop legends Run-DMC. This is Walk This Way.

0: Ich könnte ans Meer und ehrlich gesagt, Emily, ich auch.
1: Ain't that the truth?
0: Ja, davor Forever. Müssen wir aber gut informiert sein,
1: ja,
0: damit die Reise ans Meer besser wird oder so.
1: To the news!
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19: 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Es ist 7.30 Uhr, 7:30. Und hier ist Karin Goritschnik mit den FM4 News. Schönen guten Morgen.
8: Schönen guten Morgen. Die USA haben in der Nacht erneut eine Blockade iranischer Häfen gestartet. Von einer gestern angekündigten US-Maut für die sichere Durchfahrt der Meerenge von Hormus ist US-Präsident Trump wieder abgerückt. Aber die vierte Nacht in Folge haben die USA die Angriffe auf den Iran fortgesetzt. Katharina Wagner berichtet.
7: Iranische Drohnen, die in den Nachthimmel aufsteigen, sie sollen laut Angaben Teherans in der Nacht US-Militäreinrichtungen in Jordanien, Bahrain und Kuwait angegriffen haben. Über Schäden ist bisher nichts bekannt. Über mehrere Stunden lang fliegen auch die USA wieder Angriffe auf den Iran. Anlagen an der Küste waren das Ziel, heißt es, um Irans Attacken auf Schiffe in der Straße von Hormus zu verhindern. In einem Interview mit dem US-Sender Fox News droht Donald Trump mit anhaltenden Angriffen und nächste Woche werde man wirklich hart zuschlagen, alle iranischen Kraftwerke und Brücken zerstören, außer der Iran entscheidet sich, wieder zu verhandeln.
8: Bei russischen Drohnenangriffen auf die Hafeninfrastruktur in der Region Odessa und auf 2 Handelsschiffe im Schwarzen Meer sind nach Behördenangaben 3 Menschen getötet und weitere verletzt worden. Laut Regionalgouverneur Oleh Kipa haben die Schiffe die für den Export ukrainischen Getreides vorgesehenen Korridore befahren, als sie angegriffen wurden. Er spricht von Kriegsverbrechen. Nach dem Ausbruch eines Waldbrands am Sonntag südlich von Paris hat sich ein Mitglied der Freiwilligen Feuerwehr zur Brandstiftung bekannt. Der Mann hat laut Staatsanwaltschaft gestanden, Benzin als Brandbeschleuniger verwendet zu haben. Das Feuer, das bereits 2000 Hektar Wald zerstört hat, ist weiter nicht unter Kontrolle. In Salzburg und Niederösterreich mussten die Feuerwehren zu zahlreichen Unwettereinsätzen ausrücken. Im Raum Wiener Neustadt war die Südautobahn vorübergehend überflutet. Im Bereich der Hohen Wand gab es einen Murenabgang und weitere Einsätze betrafen unter anderem überflutete Keller und umgestürzte Bäume. Das Wetter heute: immer wieder Wolken, im Westen von Anfang an gewittrige Schauer, später überall Gewitter möglich. Die Höchstwerte 23 bis 32 Grad.
19: Danke, Karin.
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19: Und wir geben euch jetzt musikalisch quasi einen Hinweis, was ihr heute machen könnt.
20: Oh gee, I wonder, perhaps you could go skinny dipping?
19: Ja, hier ist nämlich Skinny Dip von Almost Monday.

0: You heard it here first, folks. Spain is through to the final of the Men's Football World Cup. Huzzah! But the World Cup fun is also sort of a little bit marred and spoiled by several things, not to, you know, including red card gate and racism. Yeah, that's a real spoiler, real damper on the fun. 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
1: Ja, im Gegenteil muss man sagen. Rassistische Aktionen, Kommentare und Vorfälle hat es bei dieser Fußball-WM nämlich ja noch und nöcher gegeben. Warum? Das hat auch unsere aktuelle Polit-Satire interessiert.
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4: Liebe Ohren, felicidades por la victoria, España. Vor allem, weil euer Staatschef ja gemeint hat, es soll die bessere Mannschaft gewinnen, egal wie die Spieler ausschauen oder heißen. Aber ernst gemeint kann der diesmal besonders auffällige Rassismus rund um die WM ja nicht sein, oder? Ich meine, wir wissen jetzt eh alle, dass menschliche Rassen erfunden sind und aus wissenschaftlicher Sicht die Menschheit ein großer Gengatsch ist, den man überhaupt nicht in sowas wie einzelne Arten aufteilen kann. Im Gegenteil, wir unterscheiden uns ja innerhalb einer Nation noch viel ärger als die Nationen untereinander, also alles komplett konstruiert und das ist ja wohl allen klar. Ich glaube, dieser WM-Rassismus muss irgendwie holprig satirisch gemeint sein. Dass der irakische Starspieler für 7 Stunden bei der Einreise in die USA festgehalten worden ist und seine Kollegen aus Iran, Marokko, Senegal etc. ähnlich behandelt worden sind. Einem somalischen Schiedsrichter haben sie sogar die Einreise verweigert. Vielleicht ist das so eine Art Gamification? Wollen die, dass die Sportler auch vor dem Spiel Nervenkitzel und Spannung haben? Oder ist der Grund doch, dass immer mehr mächtige Menschen Rassismus salonfähig machen? So PolitikerInnen, die unverhohlen eindeutig rassistische Sachen öffentlich einfach sagen? Bundeskanzler, die von irgendwelchen Stadtbildern sprechen? Präsidenten, die ein komplett inkompetentes Wahnsinnskommando auf die Straße schicken, das dann grundlos wegen irgendwelchen Verwechslungen nicht weiße Leute erschießt? Kann das eventuell einen Zusammenhang mit dem heurigen WM-Rassismus haben? Naja, dann machen wir es für die nächste WM so. Alle dürfen nur mehr Spieler einsetzen, deren Vorfahren der letzten 10 Generationen im Land geboren wurden. Ich bin gespannt, wie dann diese 0 bis 2 Spieler ein ganzes Fußballfeld bespielen.
5: Ah, jetzt geht es mir besser.
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0: 8.10 Uhr an diesem Mittwochmorgen und Emily und ich, wir hoffen, dass alle Schülerinnen und Schüler sich, glaube ich, nochmal jetzt im Bett umdrehen, weil Sommerferien sind, ist entspannt hoffentlich bei euch.
1: Yeah, absolutely. Listen, folks, you know the struggle sometimes where you're like, I want to live in the moment, I don't want to be attached to my phone, but, you know, at the same time, you're kind of like, oh, I wish I could record this moment that I'm seeing in front of my eyes right now. Good news, question mark, and also bad news maybe, because now there's smart glasses with cameras.
0: Ja, das klingt irgendwie cool, irgendwie creepy, weil es könnte ich ja jederzeit theoretisch irgendwer filmen, ohne dass du das merkst. Smart Glasses sind aber auch ein super Business und das hat eine Person verstanden, Kylie Jenner. Die hat jetzt eine eigene Meta Glasses Kollektion.
2: Hey Meta, take a picture. Hey Meta, turn it up. Hey Meta, translate this.
0: Ja.
1: Ja, the internet, surprise, surprise, did not appreciate this collaboration whatsoever. And now FNV's Aisha Sana has looked into that a little further and found out how exactly smart glasses and personal privacy go together.
3: The voice of Kylie Jenner is used within the smart glasses. This creates a feeling of familiarity and direct relationship with the smart glasses. One could even call this a parasocial relationship that people will create with these glasses in the end.
4: Das erzählt mir Clianthi Sardelli. Sie ist Datenschutzjuristin bei der NGO None of Your Business. Die Kylie Jenner Meta Glasses sollen einen neuen Markt aufmachen. Jünger, chic, fashionaffin. Mittlerweile sehen die Modelle fast aus wie normale Brillen. Aber Smart Glasses sind wie kleine Computer und die kontroverseste Funktion bleibt die Kamera.
3: Because they allow for this private surveillance to happen and this has a more chilling effect on the exercise of other rights of individuals when it comes to their data.
4: Das Grundproblem ist, dass ich mir nie sicher sein kann, ob und von wem ich gefilmt werde. Smart Glasses ermöglichen damit leider auch eine weitere Form der sexuellen Belästigung.
3: Because these smart glasses allow you to instantly post the footage to Meta platforms, you are able now to essentially record someone without their consent, and many individuals, in violating the law, record mainly young women without their knowledge and upload this footage to social media.
4: Wenn ich merke, dass ich unfreiwillig aufgenommen werde, schützt mich die EU-weite Datenschutzverordnung. Ich habe ein Recht darauf, dass die Aufnahme gelöscht wird.
3: When someone wants to complain about these things or file a lawsuit against someone, they would also need to have some sort of evidence. Asking for a copy of this recording is crucial in having their rights enforced in the first place.
4: ExpertInnen wie Clianthi Sardelli fordern die Regulation von Smart Glasses. In einigen Freibädern in Österreich ist es schon verboten, sie zu tragen.

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12: 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Es ist 8.30 Uhr, halb neun, und hier ist Karin Goritschnik mit den FM4 News. Schönen guten Morgen.
13: Schönen guten Morgen. Laut dem Arbeiterkammer Jugendmonitor hat fast jeder zweite der finanziell schlechter gestellten 16- bis 29-Jährigen schlechtere Chancen in der Aus- und Weiterbildung als finanziell besser gestellte. Die Arbeiterkammer fordert Gegenmaßnahmen, wie Viktoria Waldhäusl berichtet.
14: Rund 60.000 Jugendliche bis 25 Jahre waren laut AMS im Juni arbeitslos oder in Schulung. Das ist zwar geringfügig weniger als zuletzt, für die Arbeiterkammer sind es trotzdem zu viele. Denn bei der am Arbeitsmarkt wichtigen Bildung wachse gerade die Ungleichheit zwischen finanziell besser und schlechter gestellten Jugendlichen, sagt Ilkim Erdost von der Arbeiterkammer.
15: Es ist nicht nur sozusagen die öffentliche Hand, die hier gefordert ist. Auch Unternehmen sind gefordert, Lehrausbildungsplätze zur Verfügung zu stellen, in die berufliche Aus- und Weiterbildung auch ihrer jungen Mitarbeiterinnen zu investieren.
14: Zumindest in einem Punkt übersteigt das Angebot der Unternehmen aber bereits jetzt die Nachfrage. Laut AMS gibt es derzeit weitaus mehr offene Lehrstellen als Lehrstellensuchende.
13: An der Grenze zwischen Spanien und dem britischen Überseegebiet Gibraltar sind in der Nacht die Regeln des Schengen-Raums in Kraft getreten. Rund 6,5 Jahre nach dem Brexit gilt nun ein Abkommen zum Wegfall der Grenzkontrollen. Davon profitieren vor allem spanische Pendler, die in Gibraltar arbeiten. EU-Kommissionspräsidentin von der Leyen ist zu einem Besuch in Kiew eingetroffen. Bei ihren Gesprächen werde es darum gehen, die europäische und die ukrainische Rüstungsindustrie enger miteinander zu verzahnen, kündigte von der Leyen auf X an. Ziel sei es, mehr und schneller zu produzieren.
16: Men's Football World Cup.
13: Spanien steht nach einem souveränen 2:0-Sieg gegen Frankreich als erster WM-Finalist fest. Die Spanier haben alles richtig gemacht. Stolz Pedro Porro, der Torschütze zum 2:0.
17: Es ist ein wahr gewordener Traum. Ehrlich gesagt ist es sogar mehr, als ich mir je erträumt habe. Von Anfang bis zum Ende hat alles gepasst und jetzt bin ich bereit fürs Finale.
13: Ob Spaniens Finalgegner England oder Argentinien heißt, entscheidet sich heute Abend ab 21 Uhr. Das Wetter? Nur zeitweise Sonne, im Westen von Anfang an gewittrige Schauer, später überall Gewitter möglich. Die Höchstwerte 23 bis 32 Grad.
12: Vielen lieben Dank.
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12: Ich wünsche

0: Okay, not to be okay um 8.38 Uhr gleich hier in der FM4 Morning Show. Und ich glaube, das passt auch ganz gut zu einem, wir haben ein Follow-up für alle Hörerinnen und Hörer, die uns treu sind. Wir wollen treu belohnen. Wir sind da sehr konservativ. Treu ist uns wahnsinnig wichtig.
1: Yes, everybody gets a gold star who listens throughout the week.
0: Genau, wir haben ja gestern schon über Gast, das T-Rex, den T-Rex oder das T-Rex-Fossil gesprochen. Und da gibt, der ist jetzt versteigert worden.
1: Yeah, it was bought up together with other bones and fossils for a total of just over $50 million. The T-Rex itself was estimated to be at about $20 to $30 million in value. But yeah, 67 million years old, still got it. And yeah, somebody's just got that lying around now.
0: Ja, die Wissenschaft regt sich natürlich auf, weil wenn das natürlich Reiche auch aufkaufen, dann haben da irgendwie Museen keinen Zugang mehr, hat die Wissenschaft keinen Zugang mehr, dann verschimmelt das bei irgendeinem Ölmagnaten im Garten und das ist Arsch.
1: Not just, I mean, actors like Leonardo DiCaprio, Russell Crowe or Nicolas Cage have also either shown interest or been buyers of these, or participated in these auctions. Listen, I'd love to have a little T-Rex, just in my living room, but yes, it does prevent study and scientific endeavors.
0: Und ich wäre gern bei Leonardo DiCaprio im Garten, beim T-Rex.
1: You'd make a great garden gnome.
0: Ja, voll. Oh, wow. Okay, ich muss jetzt hier, glaube ich, wieder ein paar rote Karten verteilen.

0: by the ancient Greek writer Homer is the kind of origin of European storytelling culture, you could say. Pretty simple premise with a lot of complications along the way. It's basically about a warrior trying to find his way home.
1: Ja, es gibt schon Fantastilliarden an Odyssee-Adaptionen. Aber wurscht, Regisseur Christopher Nolan hat sich gedacht, Arne geht noch, und hat einen neuen epischen Odyssee-Film gemacht. Der kommt morgen in die Kinos und neben Matt Damon spielen da so ziemlich alle Hollywood-Stars mit, die einem gerade so einfallen.
0: Yeah, and over the past few days we've been on our very own journey into the Odyssey. FNV's Dalia Ahmed already kind of briefed us about what happened before the Trojan War and how Odysseus's journey was cursed.
1: Ja, Odysseus hat nämlich einem Zyklopen sein einziges Auge ausgepiekst. Auf der anderen Seite, der Zyklop hat seine halbe Crew aufgefressen, so I think.
0: Ja.
1: Auge um Auge könnte man da vielleicht irgendwie sagen. Aber jedenfalls deswegen hat der Vater vom Zyklop, Meeresgott Poseidon, beschlossen, ihm die Heimfahrt zur Hölle zu machen. Und jetzt ist die Frage, was ist dann passiert, Dalia?
2: Also, Odysseus verfährt sich 10 Jahre lang, kommt bis nach Afrika, hängt mit einer Hexe auf ihrer Insel ab, entkommt den Sirenen und einem 6-köpfigen Seeungeheuer, verliert all seine Männer, lebt 7 Jahre bei einer Nymphe, nimmt die unterschiedlichsten Drogen, unter anderem ein Kraut, das literally Molly heißt, und währenddessen wartet seine Frau Penelope auf Ithaka auf ihn. Sein Sohn Telemach macht sich sogar auf die Suche nach dem Papa und Penelope muss sich mit über 100 Männern rumschlagen, die sie alle heiraten wollen und ihren Palast rumhängen und alles verwüsten. Einfach 100 Fuckboys auf einem Haufen. Irgendwann schafft es Odysseus dann mit der Hilfe von Athene, aka Zendaya, dann doch noch nach Hause. Zendaya lässt ihn am Anfang allen als Bettler erscheinen und der Einzige, der ihn erkennt, ist sein alter Hund, was irgendwie sehr cute ist. Odysseus bringt dann die 100 Fuckboys alle um und nach 10 Jahren trojanischem Krieg und 10 Jahre herumirren ist er dann endlich mit seiner Frau und Lil Telemach vereint. Dann geht er noch in die Unterwelt und trifft seine alten Kriegerbuddies wie Achill und Agamemnon. Und ganz zum Schluss schafft es Athene dann auch irgendwie, dass die Familien von den 100 getöteten Fuckboys nicht mehr böse auf Odysseus sind. Happy End, I guess.
1: What a journey. Übrigens für alle, die morgen zuhören, da kümmern wir uns dann wirklich um den Film, um die Odyssee.
0: Yes, our FM4 department has, or is going to be watching the film, has already seen the film. They're going to be telling us about it.
1: Genau, und jetzt haben wir uns noch einen Song ausgesucht, speziell für Odysseus. He's a Beach Boy. Von Beanie.

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0: Holly Humberstone mit White Noise um 9.11 Uhr. Und wir haben gleich ein bisschen mehr als nur White Noise für euch.
1: We hope so. We hope that you consider that what we say is valuable and useful and information, or at least sometimes entertaining. Never just background noise. That's not what we want to be. Because sometimes we have little presents for you lovely listeners. We have the occasional ticket, the occasional goodie bag to give away. We're just a treasure trove of wonderful things here on the morning show.
0: Genau, das machen wir jetzt hier gleich auch wieder. Ein Tipp von uns, putzt vielleicht vorher noch kurz eure Ohren durch. Ist sowieso generell.
1: Ja.
0: Generell. Das ist, die HNO-Ärzte sagen immer, man soll keine Wattestäbchen verwenden, nope. Aber ehrlicherweise, der Rest funktioniert auch nicht so gut, finde ich.
1: What do you mean?
0: Ja, die sagen einfach immer nur mit Wasser, aber... Is that the solution?
1: Listen, folks, doctors say don't put Wattestäbchen in your ears, so don't put Wattestäbchen in your ears. Do not listen to Philipp Emberger on this. He's not a medical professional.
0: Ich habe gar nichts gesagt.

0: folks, have you got any plans for Saturday yet? 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
2: Eine der besten Sommerpartys Österreichs findet am Samstag wieder statt und wir haben Tickets für euch. Dafür müsst ihr nur eine Kleinigkeit tun. Wir haben Olivia, unsere FM4-Ente, nach Oberösterreich geschickt, um uns von den Vorbereitungen für die große FM4 Unlimited Party zu berichten. So, und jetzt hören wir mal rein, was sie so berichtet, und passt gut auf. Wir haben nämlich danach eine Frage an euch. Ready?
0: Listen and repeat.
2: Here we go.
3: Guten Morgen, Emily und Philipp. Ente Olivia meldet sich live von vor Ort, also halt vom Attersee. Und ich sehe hier schon die Boom Boom Boombox im Sprenzensteinpark, wo ich zum Unlimited Warm-Up mit den Flügeln schlackern werde. Aber warum ist noch niemand da? Ah ja, es geht erst am Samstag um 14 Uhr los. Okay, ich watschel mal zur Mainstage. Die schaut aber fett aus. Vielleicht kann ich eine Runde auf den Turntables drehen. Woohoo! Und da ist Josie Miller. Ich glaube, die war mal Tour-DJ von Trettmann. Aber jetzt macht sie ihre ganz eigene Musik. Hallo, Josie! Ich soll nicht stören. Sie macht Soundcheck. Ich soll ja Philipp und Emmett was berichten. Also ja, alles tippitoppi hier. Bühne, Boombox, See, Foodtrucks, sogar ein FM4-Studio, um alle DJs und Live-Sets zu übertragen. Alles ready! Also, ich kann noch kurz abtauchen. Wir sehen uns am Samstag. Woohoo!
2: Yeah, Olivia ist schon ready. Hoffentlich dann wieder back von der Tauchsession dann für Samstag.
0: Yeah, so folks, we've got two tickets to give away. So you plus one could go to the FM4 Unlimited party at the Attersee this Saturday. And if you want them, you just have to answer one question.
2: Welchen FM4 Unlimited Act hat die FM4 Ente da beim Soundcheck entdeckt? Wen hat Olivia entdeckt da beim Soundcheck entdeckt? 0664 828 4444 ist die WhatsApp-Nummer. Schreibt uns dort einfach die Antwort und gewinnt.
0: First come, first serve.
2: Ihr habt genau 3 Minuten 45 Sekunden Zeit und dann suchen wir einen Gewinner, eine Gewinnerin aus. Here we go.

0: John Gravy with 21 Dreams. John Gravy, one of the artists playing on Saturday at the FMV Unlimited Party, but that was not the artist that we were looking for. Nuh-uh.
1: Die Ente Olivia hat Josi Miller beim Soundcheck gesehen und getroffen und wir haben einige richtige Antworten bekommen.
0: Super fast.
1: Ja, sehr, sehr schnell und die Glücksfee hat da reingegriffen und einen Gewinner gezogen, oder?
0: Yes, Christian, congratulations to you. You've gotten yourself 2 tickets for the FMV Unlimited am Attersee Party. Congrats, you were super speedy, you
1: genau.
0: were super
1: Schick
0: correct.
1: Schick uns deinen Namen, brauchen wir, dann kommst du auf die Gästeliste. Und für alle anderen, die hinwollen, es gibt auch noch Tickets. Alle Infos dazu auf fm4.orf.at oder unlimitedattersee.at. Und dann wünschen wir viel Spaß mit unserer Ente Olivia. Die ist, ich sag's euch, das ist die Ärgste.
0: You better leave her there. Let
1: ja.
0: her. Don't take her.
1: Ja, da feiert sie einfach mit ihr.
0: Yeah.
1: Aber sie geht steil, kann ich euch schon versprechen.

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1: Punkt 39, halb 10 an diesem Mittwochmorgen. Und hier ist Karin Goritschnik mit den FM4 News. Schönen guten Morgen.
2: Schönen guten Morgen. Die USA haben in der Nacht erneut eine Blockade iranischer Häfen gestartet. Gleichzeitig wurden die Angriffe auf den Iran die vierte Nacht in Folge fortgesetzt. Teheran wiederum hat einmal mehr US-Ziele in der Region ins Visier genommen. Katharina Wagner berichtet.
3: Die USA würden den Iran massiv angreifen. Alles, was es an der Küste gäbe, sei ein Ziel, erklärt US-Präsident Donald Trump gegenüber dem US-Sender Fox News. Das oberste Ziel der USA:
4: Die Straße von Hormuz muss offen sein. Ich wollte eine Maut verlangen, aber die Golfstaaten investieren lieber viel Geld in den USA. Das ist besser, weil sonst auch andere Länder eine Gebühr einheben könnten.
3: Doch von einer Öffnung der Straße von Hormuz durch den Iran kann momentan keine Rede sein. Iranische Drohnen und Raketen nehmen in der Nacht US-Basen in Jordanien, Kuwait und Bahrain ins Visier. Nach ersten Meldungen konnten die Geschosse abgefangen werden.
2: Die umstrittene US-Einwanderungsbehörde ICE soll nach Todesschüssen auf zwei Migranten ihre Strategie ändern. Wie mehrere US-Medien übereinstimmend berichteten, soll ICE vorerst auf die meisten Fahrzeugkontrollen verzichten, nachdem in den vergangenen Tagen Mitarbeiter der Behörde einen Mexikaner und einen Kolumbianer in ihren Autos erschossen hatten. Gegen das Vorgehen von ICE gibt es schon seit langem lautstarke Proteste in den USA. 3 Wochen nach dem verheerenden Doppelerdbeben in Venezuela ist die Zahl der Todesopfer auf mehr als 4.700 gestiegen. Zur Zahl der Vermissten machten die Behörden weiter keine Angaben. Nach UN-Schätzungen könnte sie aber bei bis zu 50.000 liegen. Die Tourismusbranche in Österreich verzeichnet Rekordzahlen bei den Sommerbuchungen. Nach einem schwächeren Vorjahr kommen heuer auch wieder mehr deutsche Urlauber. Und es profitiert vor allem Kärnten. Hier startet man mit einem Buchungsplus von fast 20% in den Sommer. Das Wetter? Nur zeitweise Sonne, im Westen von Anfang an gewittrige Schauer, später überall Gewitter möglich. Die Höchstwerte 23 bis 32 Grad.
1: Danke, Karin.
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0: everything we are right now is a product of the past. That is something that a lot of us have learned through therapy. Also, Kamala Harris, who famously said, "Did you just fall out of a coconut tree?"
1: Yeah.
0: You are the product of the context of things, etc.
1: I don't know, in welche existential crisis du da gerade gefallen
0: all
1: bist.
0: Of them.
1: Ja, wahrscheinlich. Aber ich versuche, eine Brücke zu bauen zu dem, worüber wir eigentlich sprechen wollen mit unseren Hörerinnen und Hörern, nämlich über Musik und um die Wiener Band Purple. Und die, glaube ich, haben aber diese tiefen psychologische Erkenntnis, die Emily da auch gerade hat, in ihrer IP Purple eingearbeitet.
0: Yeah, exactly. And even though the band and its members are quite young, their new songs feel quite nostalgic, you know, kind of something from old souls. And FM4's René Froschmeier has more now about this nostalgic summer soundtrack.
2: I'm sober now. Wrap your arms around me.
3: Das ist diese Gegenwart von wegen I'm sober now. Es gibt einfach so ein Gefühl von, du bist doch mit allem, was du bis jetzt gemacht hast, immer noch in der Gegenwart. Und ich finde es einfach arg, was Erinnerungen oder Erlebnisse mit der Gegenwart machen. Deswegen finde ich einfach, dass die EP total, die kann auch ein Morgen sein. Morgen ist auch irgendwann Gegenwart.
4: Die Gegenwart verlässt einen nie.
5: Purple sind mit Sicherheit aktuell eine der vielversprechendsten Newcomer-Bands aus Wien. Noah, Maxi, Rocky und Pauli kommen aus verschiedenen Winkeln der Popmusik und bringen die Würze daraus in Purple mit. Ihre neue EP Sober handelt vom Heranwachsen und Zurückschauen auf diese einfachere Zeit und klingt dabei musikalisch herrlich verwinkelt.

Wie der Ort eines Elektrons lässt sich auch das klare Genre von Purple nicht richtig zuordnen. Indie, Prog, Rock, Funk, es ist irgendwo dazwischen. Klar ist, diese Band schafft dramatische Songstrukturen. Storytelling, das einen Nerv trifft und fast vergessene Erinnerungen hervorruft, haben sie ebenfalls drauf. Wie etwa im schaurig schön nostalgischen EP-Closer When I Was Six.

0: Florence and the Machine, Shake It Out. Wird dieser Track jemals alt? I don't think so.
1: I highly doubt it. Classic
0: banger.
1: Timeless. Classic banger and timeless was The Morning Show also, as always. FM4 in general.
0: Genau.
1: Timeless, classic, banger.
0: Classic geht's jetzt weiter. Reem Hegazi ist für euch da. Bis eins, wir hören uns morgen wieder ab 6 Uhr, wenn ihr wollt. Und hier jetzt noch viel Spaß mit dem FM4-Programm.
1: Wupp, wupp.
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2: 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So, also es fängt halt natürlich Schreiben sowieso ab, produzieren, mischen, Artwork, also außer pressen und in die Regale stellen und mastern, machen wir halt alles irgendwie alleine. Natürlich hat dieses, alles muss man selber machen, es ist auf jeden Fall auch so ein bisschen patzig, aber wir sind natürlich auch ein bisschen patzig. Also weil, wenn man mal einfach machen lässt, dann hat man total gute Chancen, mal zum Punkt zu kommen. Wenn einem aber ständig Leute reinquatschen, die alles besser wissen, gibt es da Einflüsse, die vielleicht gar nicht so gut sind.
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0: Starkes Lied, oder? Sodal and Mary the Anarchist. 12 minutes past 11 o'clock. Second hour of Bis Eins with me, Reem Gressing. You know what? It's time now to do this.
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0: Oh, das Sommeralbum, ja. Ein FM4 Sommeralbum stellen wir jetzt vor. Dancing on the Wall von der Band Muna aus Los Angeles. Dancing on the Wall, im Mai erschienen, ist schon der vierte Longplayer von den drei MusikerInnen aus L.A. Das Haus hat keine Klimaanlage, heißt es in einem Track am neuen Muna-Album. FM4's Eva Umbauer weiß mehr, wie das so ist in einem heißen L.A.-Sommer bei Muna.
3: I'm Naomi.
4: I'm Josette.
5: I'm Katie.
3: And we're Muna.
6: Die Sonne brennt auf den Asphalt herunter. The sun beats down on the concrete, singt Katie Gavin. Die Sonne brennt gnadenlos herunter. Nicht einmal eine Palme ist in der Nähe, heißt es weiter in den Lyrics von It Gets So Hot. Das Haus, in dem Katie Gavin in L.A. lebt, hat kein Air Conditioning. Sie kann wegen der Hitze nicht klar denken. It gets so hot, so I might as well daydream.

0: Damit die Hitze des Tages in diesem Monatrack nicht völlig überhand nimmt, bewegen wir uns auf den Abend zu. Rausgehen, weggehen, sie trägt ihr Make-up auf. And she's so hot, singt Katie Gavin. Wir tanzen in den Straßen von Los Angeles, an der East Side etwa, also nicht in Hollywood oder so.
1: Everything is like really honed into focus on Dancing on the Wall. Like I think we have experience and knowledge, so it's like everything's just like really clear and succinct.
0: Diese Blockparty von Mona ist eine bunte, die das Leben feiert. Auch wenn in den USA etwa Queer Rights zurückgefahren werden. Tanzen, um nicht zu verzweifeln. Deshalb vielleicht auch die Portion Melancholie. Summertime Sadness am neuen Album von Mona. Sie wird noch weit über diesen Sommer hinaushallen.
2: Vielen Dank, Eva Umbauer. Unverkennliche Stimme, oder? All right, let's have a little Mona right now. This track is called East Side Girls.

0: I love that song, Easier from Yatwa. What does Yatwa stand for? It stands for You and Whose Armies. Valentin, Tobias, Petra, Markus, ich mag eure Musik sehr. All right, guys, did you notice that there was a long stretch of music without any blah blah from me? Wisst ihr warum? Ich habe eine Geschichte für euch und da wollte ich mir den Wortinhalt aufheben für after this.
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0: Name?
1: Conny Lee.
0: Bei FM4 seit?
1: Ui, lange, 2010.
0: Deine Lieblingssendung?
1: Ich habe keine Lieblingssendung, ich höre immer gerne FM4.
0: Und außerhalb von FM4?
1: Höre ich gerne Podcasts.
0: Was war dein Lieblingsmoment?
1: Der Open-Mic-Tag am Schalltag. Am 29. Februar hier bei FM4 hatten wir in der Morningshow ein Open-Mic mit ganz vielen Gästen. Da war zum Beispiel die gute Sodel, damals 16 Jahre jung, hat das erste Mal einen Song von sich performt, einfach im Radio. Das war Wahnsinn, Gänsehaut. She looks like a
0: fallen angel. Was machst du gerade?
1: Jetzt gerade produziere ich die morgige Morningshow für morgen früh. Wir wollen von den Leuten Mini-Wellness-Tipps für den Alltag.
0: Wellnessst du gern?
1: Ich würde am liebsten hauptberuflich wellnessen, wenn ich nicht so gern Radio machen würde.
0: Sehr schön. Danke, Conny.

0: 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Qu'est-ce qui s'est passé, le France? Oh là là, est-ce que tu savais que je parle français? 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
1: Rolis VM Facts. Im Jahr 2022 ist für eine ganze Community kurz die Welt zusammengebrochen. Die FIFA beendet nach 30 Jahren ihre extrem lukrative Partnerschaft mit dem Gaming-Giganten EA Sports. Jahr für Jahr haben die Spieleentwickler eine Fußballsimulation rausgebracht, die in all den Dekaden zig Milliarden Euro an Umsatz auf die Konten von EA Sports gescheffelt hat. Irgendwann hat die FIFA dann gesagt, die 150 Millionen Euro, die wir dafür kriegen, dass ihr unseren Namen und unsere Logos verwenden dürft, sind zu wenig. Wir hätten bitte gern das Doppelte. Und da hat EA Sports nach 30 Jahren gesagt, nein danke. Aber der Schock war sehr kurz. EA Sports hat das Spiel einfach von FIFA in EA Sports FC umbenannt und die Lizenzen für die ganzen Spieler, Teams und Ligen haben sie ja sowieso. Die WM heißt jetzt nicht mehr World Cup, sondern The World's Game und der Pokal schaut ein bisschen anders aus. Statt den FIFA-Partnern Coca-Cola und Adidas ist in den neuen Games jetzt Pepsi und Nike zu sehen. Und wie in allen anderen EA Sports Spielen kommt das große Geld nicht von den Spielverkäufen an sich, sondern von dem Geld, das Gamerinnen und Gamer im Spiel selbst ausgeben. Bei FC, wie schon bei FIFA früher, gibt es eine Art digitales Pickerl-Album, mit dem ich mir ein eigenes Team zusammenstellen kann. Streng genommen handelt es sich dabei um Glücksspiel, das vor allem jungen Menschen das Geld aus der Tasche zieht. Auf der ganzen Welt gibt es deshalb Klagen gegen EA Sports. Und die FIFA? Die hat nach dem Ende der Zwecksehe angekündigt, jetzt selber Spiele rauszubringen und gemeint, die sind dann eh viel besser als die alten. Jetzt sind gleich zwei davon veröffentlicht worden und naja, eins heißt FIFA World Cup und ihr könnt es auf Netflix spielen. Grafisch erinnert es an FIFA-Spiele aus dem Jahr 2008 circa. Die Steuerung via Handy ist gelinde gesagt etwas unsauber. Außerdem gibt es noch das Spiel FIFA Heroes, ein Gratisspiel für diverse Konsolen. Hier spielst du 5 gegen 5, es gibt viele Stars zum Aussuchen, dazu noch vergangene FIFA-WM-Maskottchen und mythische Gestalten wie Loki oder den chinesischen Affenkönig. Klingt sehr schräg, ich werde es trotzdem spielen. 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

0: 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Okay, speaking of names, die Apollonia. Die wartet auf uns an der Kasse.
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0: Mit Lovesick hier in dieser Sendung.
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0: 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Und es folgt mein täglicher Fußball-Content, ohne eigentlich wirklich Fußball zu schauen. Ein paar Tage noch, dann ist auch diese WM geschafft, Leute. Spanien hat gestern gegen Frankreich gewonnen. Heute trifft England auf Argentinien. Und diese WM könnte doch tatsächlich noch dafür sorgen, dass es Wonderwall von Oasis doch noch auf Platz 1 der UK-Charts schafft. Das war ja tatsächlich nie der Fall, auch nicht damals, 1995. Der Song erlebt durch die WM aber gerade so einen Hype, dass er in den letzten Tagen schon auf Platz 11 vorgerückt ist. Auf Spotify ist er mittlerweile sogar auf Platz 2 der Global Charts. Also Good News für alle Fans und Bad News für alle Hater. Und eine andere Sache noch, wenn ihr euch fragt, was Fußballer eigentlich so für Musik hören. Die spanische Nationalmannschaft, die hat jetzt ihre offizielle Playlist veröffentlicht, also die Songs, die angeblich in der Umkleide etc. laufen. Hier eine kleine Kostprobe.

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2: Isn't what you say, Jason Derulo.
3: Of course it is. Wir sind nicht überrascht, aber hey, vielleicht ist diese Playlist ja der Schlüssel zum Sieg. Dieser Song hier war übrigens auch dabei.

0: Linka Moja mit Men Are Dogs war das und das ist ein gutes Stichwort. Wir haben schon kurz darüber gesprochen hier in FM4 Hot diese Woche, aber Ikimel geht gerade international viral. Aber ich glaube, ich check erst jetzt, in was für einem Ausmaß. Ausgangspunkt war ja ihr Auftritt im ZDF-Morgenmagazin. Mit dem war das Publikum dort sichtlich überfordert. Der Clip ist viral gegangen, Doji hat ihn geteilt und seither trendet Ikimel in den USA. TikTok ist voll mit Amis, die zu ihrer Musik abgehen. Hier zum Beispiel einer meiner Favorite Clips.
1: Y'all don't understand how obsessed I am with Ikimel. Ikimel? Ikimel? She is everything to me. I don't understand any of it. But it's like Charlie XCX combined with like a bunch of other artists. Oh my God, she's like incredible.
0: Ja, Ikimel, deutsche Charlie XCX. Hier ist sie mit Hashtag Lecker Schmecker Fußballmänner.

0: 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FM4 Hot und bei mir im Studio ist jetzt Hot-Kollegin Alisa Oshan.
1: Servus.
0: Wir wollen nämlich mit euch über eine Reality-Show reden, die uns beide ein bisschen in einem Chokehold hat.
1: Absolut. Ich kann an nichts anderes mehr denken. Ich kann nicht mehr schlafen, ich kann nicht mehr essen. Es ist absolut fantastisch.
0: Es geht gar nichts mehr. Und wenn ihr euch fragt, was das denn für ein Format ist, das uns da so fest im Würgegriff hat, es ist das BBC-Format I Kissed a Girl, das jetzt gerade in der zweiten Staffel läuft. Alisa, kannst du vielleicht mal ganz kurz erklären, worum geht's da überhaupt?
1: Es ist eine Sapphic Dating Show. Wir haben endlich die Möglichkeit, eine Reality-TV-Show zu genießen, wo eben hauptsächlich Frauen Frauen daten. Und es ist zwar incredibly messy, so wie man das halt von einer guten Reality-TV-Show, wenn es um Dating geht, kennt, aber es ist so viel spannender als, ich sage mal, Hetero-Dating-TV-Shows, weil die Leute miteinander reden, weil sie kommunizieren, weil sie ihre Bedürfnisse einander mitteilen. Und jegliches Drama, das entsteht halt auch sehr, ich würde sagen, erwachsen und kommunikativ gut gelöst wird.
0: Ja, das ist ja so lustig, weil even the most dramatic ones sind so, hey, vielleicht habe ich doch einen Crush auf diese andere Person. Wärst du mir böse, wenn ich dem vielleicht mal ein bisschen nachgehe und schaue, was da entstehen könnte? Und ja, ich glaube, man kann vielleicht davon lernen.
1: Ja, absolut, absolut. Nämlich einfach auch mal vielleicht auf seine Gefühle zu hören und vielleicht einfach mal zu gucken, was dann passiert, wenn man seine Gefühle anderen Menschen auch mitteilt. Mhm. Das finde ich ja ganz spannend. Ich persönlich schaue ja gerne Reality-TV, weil ich finde, das ist wie Mäuschen spielen bei einem Sozialexperiment. Und das ist halt einfach sehr viel spannender.
0: Mhm. Es geht ganz grob zusammengefasst um verschiedene Couples, die da gekappelt werden miteinander. Sie küssen sich das erste Mal, bevor sie sich überhaupt kennenlernen, küssen sie sich und dann schauen sie, gefällt mir eigentlich so mein Gegenüber?
1: Oder ist da Chemistry vorhanden?
0: Ist da Chemistry da oder gibt es vielleicht in diesem Haus eine andere Person, mit der ich vielleicht besser zusammenpassen würde? Und man muss sagen, solche Sapphic Reality Shows, die sind ja rar.
1: Sehr, sehr rar, ja.
0: Und dieses Jahr schaut es ja besonders schlimm aus.
1: Ganz genau. Also es gab ja vor einigen Jahren, ich glaube vor 4, 5 Jahren ist das jetzt mittlerweile her, das absolute Novum in der Reality-TV-Welt aus Deutschland, das Format Princess Charming. Das RTL-Format. Die ganze Welt hat auf einmal das geschaut. Es wurden Versionen mit spanischen Untertiteln ins Internet hochgeladen. Und dieses Jahr gibt es das einfach nicht mehr.
0: Es gibt dazu noch keine offiziellen Angaben, aber eben aus inoffiziellen Kreisen hört man, dass es nicht genug Werbepartner für die Serie gibt. Und auch BBCs I Kissed a Girl ist ja die zweite und letzte Staffel.
1: Das ist so schlimm.
0: Auch da hat man als Grund zu niedrige Einschaltquoten angegeben, wobei man da, glaube ich, nie bedenkt, was für einen Effekt diese Serie international hat und wie viele Leute diese Serie dann vielleicht auch streamen und eben nicht im linearen Fernsehen schauen.
1: Ganz genau, also weil Geoblocking ist ein Thing. Es ist ganz oft einfach gar nicht möglich, das dort zu schauen, wo es halt ausgestrahlt wird. Und ich finde aber halt, dass das so wichtig ist, weil man kann nicht nur lernen, wie Leute miteinander kommunizieren über ihre Bedürfnisse, über ihre Gefühle, sondern ich kann mich auch erinnern, dass Princess Charming zum Beispiel einen super Organ Educational Value hatte, weil auch über queeren Sex gesprochen wurde zum Beispiel. Auch etwas, was noch gar kein Thema ist, so für die breite Masse, und da können einfach auch wirklich Leute, die sonst vielleicht gar keine Berührungspunkte mit queeren Personen, mit queerem Dating haben, aber halt vielleicht Fans von Reality-TV sind, einen Zugang finden und neue Sachen lernen. Und ich finde das ganz, ganz wichtig, dass es solche Formate weiterhin gibt.
0: Exactly. Es gibt auf jeden Fall noch Aufholbedarf. Vielleicht ja bald im österreichischen Fernsehen.
1: Who Yay, knows? Das wäre so toll.
0: Schaut auf jeden Fall I Kissed a Girl. Es ist jetzt die zweite Staffel draußen. Danke, Alisa, fürs Vorbeischauen und viel Spaß beim weiterhin Bingen.
1: Danke.

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1: Musik aus Österreich, Angel mit Extravaganza war das und mein Magen knurrt schon heftig. Ich hoffe, ihr habt schon gegessen. Wir kommen am Ende dieser Stunde nochmal zu einer neuen Vorstellung aus der elektronischen Welt und dann bin ich dahin. Und zwar geht es um ein Duo, das schon sehr lange befreundet ist und auch schon öfter miteinander kollaboriert hat. Es geht um Nick Leon und Ella Maines. Beide haben ihre Roots in Kolumbien. Beide haben letztes Jahr fantastische Alben rausgebracht. Nick Leon war gerade auch erst in Wien zu Gast und jetzt haben die beiden ihre erste gemeinsame EP angekündigt. ¿Qué les pasó a mis amigos? Heißt die, also was ist mit meinen Freunden passiert und kommt am 7. August raus und da würde ich jetzt gern mit euch noch reinhören in die erste Single, die da heißt Espiral. Das war's dann auch von mir. Hier geht's jetzt gleich weiter mit Soundslack FM4, heute wieder mit Andreas Gstettner. Und wir hören uns morgen wieder. Selbe Uhrzeit, selber Sender. You know the drill. Habt einen schönen Nachmittag. Genießt den Sommer. Und macht's gut.

0: Das sind die Beats von Costa und Quanta. Me gusta. Und gleich geht's hier weiter mit Sounds Like FM4. Andreas Gstettner-Brugger, das ist mein Name. Ich begleite euch durch die nächsten Nachmittagsstunden. Und bis gleich.
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0: Es ist 14 Uhr und hier sind die Schlagzeilen. USA und Iran drohen mit Ausweitungen der Angriffe und EU und Ukraine vereinbaren enge Kooperation bei Drohnenproduktion. Hier ist Shane O'Callaghan mit den FM4 News.
16: Thanks, Andreas. 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
16: Now to the weather. This afternoon's forecast is changeable and humid, with a mix of sun and cloud and a chance of rain and storms in the Alps and the south. Highs range from 24 to 32 degrees.
17: Danke, Shane.
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17: 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Ich hoffe, ihr habt einen entspannten Sommernachmittag. Heute Mittwoch. Falls nicht, tanzen und durchschütteln, das hilft, die Sorgen ein bisschen hinter sich zu lassen. Das machen wir jetzt zusammen, oder? Come on, Crooked Tear mit Loving You is Easy.

0: Nachbar Rasen mähen tut und der Rest ist frisch geschnittene Gras, das ist für mich eindeutig Sommer.
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0: Mac Miller war das mit Blue World.
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0: Den ganzen Sommer über liefern wir nicht nur on air hier euch die Sommermusik, sondern wir schlagen auch Alben vor, die euch begleiten können in der heißen Zeit. Und ein so ein Album ist Be Sweet to Me von Violet Grohl. Und ihr ahnt es schon, es ist ein Debütalbum einer Musikerin, deren Nachname sehr bekannt klingt. Denn ihr Vater ist Dave Grohl von den Foo Fighters, Schlagzeuger früher auch bei Nirvana. Und Violet Grohl hat ihm angeblich gar nicht gesagt, dass sie ein Album rausbringen wird, aber sie nimmt das mit ihrer Musik schon ernst. Ist irgendwie klar, oder? Heuer Ende Mai war es dann soweit. Be Sweet to Me, das Debütalbum von Violet Grohl, ist erschienen. Und wenn es nach Eva Umbauer von FM4 geht, dann ist das auch ein Sommeralbum.
3: Applefish, paper thin, stranded on the shore, singt Violet Grohl. Ein bisschen dark stuff von Violet, ein wenig summertime sadness.
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3: Be Sweet to Me hat recht unterschiedliche Songs. Bei einem, Bug in the Cake, hostet Violet im Video dazu eine Poolparty. Selbst springt sie zwar nicht in den Pool, nein, sie singt und spielt Gitarre für die Gäste. Und die ältere Lady, sie scheint die Bewohnerin von diesem Haus mit dem Pool zu sein. Mit Bug in the Cake erweist Violet Grohl ihrer Oma die Ehre. Virginia Grohl hat leider im Juli vor 4 Jahren die Welt verlassen. Violet Grohl ist ins Haus ihrer Oma gezogen, wohnt jetzt dort, wo sie als Kind immer wieder recht viel Zeit verbracht hat. Im heißen Sommer kann sich auch schon mal ein Insekt in den Kuchen verirren. Die Zuckerglasur. Aber alles easy, den Appetit auf ein Stück Torte auf der Terrasse beim Pool lassen wir uns von einem Insekt gewiss nicht verderben. Bug in the Cake, eine schöne persönliche Story von Violet Grohl. Sich selbst sein, sich nicht verstellen, das ist Violet am wichtigsten.
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3: Be Sweet to Me von Violet Grohl, von grungigem Summer Rain mit großen Regentropfen bis zu Indie-Rock-Sonnenscheintagen mit lauen Nächten.

Und es gibt ja Songs, die werden berühmt durch ihre Remixe, berühmter als das Original. So geschehen bei diesem Song hier von Corner Shop, Brimful of Asher. Und das ist die Version, die bekannt geworden ist durch Norman Cook alias Fatboy Slim, Brimful of Asher.

0: 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Little Stupid Boy von Arai hier in Sounds Like FM4 mit Andreas Gschettner-Brugger und gleich hier Swimming Paul, der französische Produzent, und Evie, Sunset of My Youth. Und noch in der kommenden halben Stunde die neue Single der Queens of the Stone Age.
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0: Das sind die Siamese Elephants mit Sad Song on the Radio. Dabei ist dieser Song gar nicht so sad, wie ich finde. Vor allem gibt es was zu feiern hier, denn eine Band, die wir schon lange begleiten, sind die Queens of the Stone Age aus Kalifornien, die Stoner Rock Veteranen um Josh Homme. Die blicken ja mittlerweile auf 30 Jahre Rock Around the Clock zurück und jetzt gibt es einen ganz neuen Song. Der ist heute erschienen und heißt Easy Street. Klingt locker und leicht und weniger nach diesen ganz schweren Riffs. Und das ist er auch, der neue Song von Queens of the Stone Age, wie sie auch gerne ihn selber hätten machen wollen. Das hat uns zumindest Troy Van Lee Wan, der Multi-Instrumentalist der Band, letzte Woche in Berlin verraten, wo Queens of the Stone Age gemeinsam mit System of a Down ein Konzert gespielt haben.
1: Hi, this is Troy from Queens of the Stone Age, and you're going to be listening to a song of ours called Easy Street. To me, the song represents being young and free and living in the sun and being allowed to just be yourself.
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Kari Kari mit Summer Sun. Österreich hat ja keine Gründe, sich über zu wenig Festivals zu beklagen. Allein diese Woche ist der Terminkalender der Festivalsaison vollgestopft. Kultursommer in Wien, Poolbar Festival in Vorarlberg, in Oberösterreich das Ottenheim Open Air. Aber es lohnt sich auch mal einen Blick in das benachbarte Ausland zu werfen. Ein besonders charmantes, kleines und alternatives Festival ganz in der Nähe von Österreich ist das Im Grünen Festival im bayerischen Kirch an Schöring, nur einen Katzensprung von Salzburg entfernt. Seit 2005 bringt das Festival Jahr für Jahr spannende Acts in idyllischer Umgebung zusammen und hat sich längst einen festen Platz in der Szene erobert. Und dieses Wochenende werden ganz schön viele coole Bands dort zu hören sein.

0: Das im Grünen Festival in Bayern sehr zu empfehlen am Wochenende. Das waren Kari Kari. Ebenfalls werden dort auftreten Fatoni, DJ Hell, Leftovers, 8 Eimer, Hühnerherzen und viele, viele mehr. Alle Infos findet ihr natürlich wie immer hier.
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Post Malone featuring Swae Lee mit dem schönen Titel Sunflower. 1992 hat die US-Rap-Band House of Pain ihren Hit Jump Around auf ihrem Debüt veröffentlicht und ich habe eigentlich erst jetzt gecheckt, wer diese Nummer produziert hat, nämlich DJ Max, Mitglied von Cypress Hill, und jetzt wird mir auch klar, warum der Track so klingt mit diesem Sample, wie er eben klingt. Und ursprünglich wollte Max den Song für Cypress Hill haben, aber Rapper Be Real, dem sind keine coolen Lyrics dazu eingefallen. Und auch Max ging dann zu Ice Cube, aber auch der wollte den Song nicht machen. Tja, und dann wurde es der große Hit von House of Pain.

0: Auch schon 13 Jahre alt, dieser Song, trotzdem immer noch super. How Deep Is Your Love von Rupture. Und als nächstes die Band aus dem sonnigen Kalifornien, aus San Diego, Almost Monday. Und so klingt auch ihre Musik. Der Track Skinny Dip kommt hier gleich in Sounds Like FM4.
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0: Bibi No Money und Rich Brain waren das mit In a Mummy. Ihr hört Sounds Like FM4 heute Nachmittag am Mittwoch mit Andreas Gstettner-Brugger und die österreichische Musikerin und Sängerin Brosi, die lebt mittlerweile in Berlin. Sie ist eigentlich Österreich-Englisch, wenn ich das richtig in Erinnerung habe. Ihre Songs sind Popstücke, die mit den kleinen alltäglichen Dingen die großen Emotionen erzählen. So auch die neue Single Call Me Up. Da geht es um Freundschaft, also Freundschaft, bei der man auch um Mitternacht mal anrufen kann, die Freundin oder den Freund, und die dann für einen da sind. Schöner Gedanke, oder? Musikalisch sehr vielfältig, schöner Pop-Refrain und am Ende mit Klarinette und swingendem Groove. Großartige Nummer. Hier ist Brosi mit Call Me Up.
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0: Das ist Armani White, Say It To Me. An diesem Sonntag geht sie zu Ende, die Fußball-WM der Männer 2026. Eine WM der Superlative, leider auch im negativen Sinn. Rassismus und ein aufflammender Nationalismus haben die Spieler immer wieder überschattet. Da fragt man sich eigentlich, ist Nationalismus in der heutigen Zeit nicht längst ein Auslaufmodell? Mein Kollege Tudor Ovčarov, der hat dazu eine klare Meinung.
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2: Vor einigen Jahren wurde gestritten, ob der Döner-Kebab ein türkisches oder ein deutsches Nationalgericht sei. Dieser Streit scheint vergessen zu sein. In Deutschland ist man auf jeden Fall stolz, den Döner erfunden zu haben. Der Döner ist so deutsch, dass er sogar die Bratwurst als Lieblingsfastfood der Nation verdrängt hat. Der Streit über die Erfindung des Döners würde absurd erscheinen, wenn nicht dahinter Milliarden stecken würden. Nicht Milliarden von Kebabs, sondern Milliarden Euro. Was würde es wohl kosten, wenn alle Kebabläden in der EU Döner nach türkischem Originalrezept herstellen müssten? Und was passiert dann mit dem griechischen Gyros? Denn in Griechenland heißt selbst der türkische Kaffee griechischer Kaffee. Die Kulturen Europas und der ganzen Welt haben sich schon längst irreversibel vermischt. Es ist normal, dass bei einem Besuch in Kopenhagen die Rezeptionistin im Hotel eine Italienerin ist. Und bei einem Besuch in Italien der Pizzabäcker ein Tscheche. Die italienische Küche mag großartig sein. Italien selbst existiert in dieser Form erst seit 1861. Davor gab es mehrere Königreiche, Herzogtümer und ähnliche Formationen. Die Pizzen vom Tschechen in Italien waren übrigens ganz gut. Deutschland, ähnlich wie Italien, gibt es in dieser Form seit 1871. Der Architekt des modernen deutschen Staats, Otto von Bismarck, hat gerne die nach ihm genannten Bismarck-Heringe gegessen. Ob er auch Kebabs naschte, weiß ich nicht. Kein Döner aß auch der Gründer der türkischen Republik, Mustafa Kemal Atatürk. Er bevorzugte Bohneneintopf. Wem denn Döner gehört, ist also ein ganz sinnloser Streit. Den Nationalismus nutzt man heutzutage, um seine Vorurteile hervorzuheben, wenn Menschen mit sich unzufrieden sind oder Angst vor der Zukunft haben. Der ehemalige spanische Premierminister Rajoy meinte gestern, Spanien haben gegen ein französisches Nationalteam gespielt, in dem keine Franzosen spielen. Vor Jahren sagte der französische Angreifer Benzema, dass er, wenn er Tore schießt, ein Franzose sei und wenn er keine schießt, ein Araber. So viel zum modernen Nationalismus. Egal ob in Verbindung mit Fußball oder von kulinarischer Art. Mir ist egal, wer mein Kebab oder meine Pizza gemacht hat. Hauptsache, sie schmecken. Und Nationalisten können hungrig bleiben.
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Das ist die Band Tränenchrom im Wald. Klingt so ein bisschen wie Wir sind Helden 2026 klingen würden. Oder? Und wir machen gleich weiter mit Alt J, Every Other Freckle. Und Alt J ist ja bekannt dafür, einen sehr eigenwilligen Sound und eigenwillige Vocals zu haben. Und besonders ein eigenwilliges Arrangement. Und das hat er auch mit diesem Song gemacht, Every Other Freckle. Ein Song mit coolem Ohrwurm-Refrain. Und vielleicht zaubert er auch ein paar Sommersprossen auf euer Gesicht.

0: Little Sims featuring Ombo Chaya mit Flood und gleich hier Oliver Malcolm mit Mexico.
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Bilderbuch Push-Up Reality. Und das war's für mich, Andreas Gstettenbrugger und Sounds Like FM4 heute. Wir hören uns wieder, wenn ihr wollt, morgen um dieselbe Zeit um 14 Uhr. Und ich lasse euch noch einen Track von dieser Band hier da. Das sind Jungle aus London, Tom and Jay Lloyd. Mitte August kommt ihr neues Album, das wird Sunshine heißen. Dementsprechend geht es auch musikalisch zu. Einen Vorboten, einen neuen, den habe ich auch hier, Someday Somewhere. Und Jungle kommen übrigens nach Wien, wenn schon wieder kalt ist und vielleicht sogar Schnee fällt, am 13. November in die Wiener Stadthalle. Solltet ihr euch unbedingt anschauen. Und das ist die neue Jungle, Someday Somewhere.

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Für Album Nummer 4 sind die Zwillinge aus Paris in ihre zweite Heimat zurückgekehrt, nach Kuba. Sie klingen selbstbewusster und gefestigter, singen auf Spanisch, Englisch, Yoruba und erstmals auch auf Französisch.

0: Offering ist ein weiches Album. Es fühlt sich ein bisschen an, wie aufgefangen zu werden. Denkt einfach an das Gefühl, das ihr habt, wenn ihr im Meer auf den Wellen treibt und dem Rauschen zuhört. Das ist es. In dem Sinn...
1: Whoa, that song gave me goosebumps, like the sea breeze. Holy shit. I say that very rarely on the radio. Thank you very much, Melissa, for that. And now I really need to go to the beach. Here are the Ibeyi sisters with Hurry, Hurry.

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0: new wave of Austrian indie music. That's a tune called Into the Sun here on Sommerhits 3000 with me, Robin Brook. 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

Slave hat als Teenager, bevor er Fruity Loops, also FL Studios, entdeckt hat, am liebsten Lil Peep gehört oder Slowed Down Songs von Skrillex. Im Vergleich zu den glitchy Hyper-Emo-Punk-Tracks auf seinem letzten Solo-Album Y'all ist God Save the Three eher laidback und sehr Indie-Gitarrenlastig. Man kann sich so richtig vorstellen, wie sich die beiden im Charity-Shop Bucketheads gekauft haben und dann in einem Hotelzimmer Songs wie Flying geschrieben haben.

0: Petrov with a song called In meinem Zimmer spielen sich Dramen ab. And we happen to ask the musician about his memories of summer festivals and summer music.
1: Hallo, ich bin Petrov, ihr hört FM4. Mein erstes Festival, das war so ein ganz kleines, da lief so Electronic und Dance Music. Da war ich so 13 oder 14 und bin da hingegangen nachmittags. Ich weiß nicht warum, aber manchmal gibt es so Songs, die hört man und die brennen sich dann so ein, dass man so sich immer wieder an diese Situation erinnert. Und ich bin so, das war auch crazy Sommer und es war super heiß und wir sind an so einem Feld vorbeigelaufen. Das war in so einem Schwimmbad und da haben wir Pogo von Digitalism gehört. Und immer, wenn ich diesen Song höre, ist das für mich sofort diese Situation. Wir laufen auf dieses Festival, alles ist voll geil und dieser Song ist auch super geil. Das ist mein ultimativer Sommersong. Kann ich auch nur schwer im Winter hören, ehrlicherweise. Also wenn man die Full-Circle-Erfahrung haben will, muss man den eigentlich im Sommer hören.

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1: What on earth? If you're listening, my computer just freaked out at me. that was Snoop Dogg, sadly cut off. And we're moving from Snoop Dogs to cats, in fact. Summertime, apparently, is cat time, depending on where you spend your summer, of course. And if you happen to be a cat lover in the summer, like Austrian musician Salo, you will spend some parts of summer on a sunny island full of cats.
2: Holiday in Salo.
1: Holiday in Salo.
3: Katzen sind so Materie, da gibt es diesen einen griechischen Typen, ne, der mit den Katzen, kennst du das mit Apollo? Mm-mm. Ja, egal. Ich glaube schon, ja, aber die mögen es halt gerne im Schatten und können halt schlafen den ganzen Sommer, was sie am liebsten machen. Aber ich glaube, ich würde nicht wohin Urlaub machen wollen, wo es keine Katzen gibt. Türkei wollte ich schon ewig, eben weil das ja ganz berüchtigt ist, dass die Katzen dort einfach wie Gott in Frankreich leben können, dürfen, solange bis es nicht mehr geht. Angeblich ist ja geplant, dass die irgendwie ausgerottet werden.
4: Die Katzen wären ja dann der Hauptteil des Urlaubs auch. Vor allem, wenn man mit sehr katzenaffinen Menschen unterwegs ist, die hängen dann nur mehr mit den Katzen ab, füttern die Katzen, müssen bei jeder Katze, die da herumliegt, stehen bleiben, um sie zu streicheln.
3: Absolut.
4: Und das sind aber so 300 Katzen pro Tag, die man so herumsieht oder sowas.
3: Deswegen liebe ich Griechenland. Griechenland ist auch ein Hotspot für Katzen. Also wenn du da mit einem Moped unterwegs bist, ich muss auch quasi, weiß nicht, alle Kilometer stehen bleiben, weil dort eine Katzengang chillt einfach und die schaue ich mir an und dann merkt man sofort, wer der Anführer oder die Anführerin ist. Dann sagt man Hallo und dann geht man weiter. Die wollen ja auch ihre Ruhe, man weiß ja auch nicht. Wie gesagt, die kornen wirklich ab. Die muss man auch ihr Ding machen lassen, aber zum Anschauen finde ich es super.
2: Holiday.

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0: called Marie. And just in case you were wondering, of course, even bands are allowed to have a favorite summer hit.
1: Hallo, wir sind Love It.
2: Und das ist unser Sommersong.
3: Favorite von Fontaines DC.
2: Das haben wir irgendwie in London zusammen gehört und dann haben wir es halt zusammen gehört irgendwie.
3: Ist ein starker Banger.
2: Der ja, macht irgendwas Banger. Mit einem.
1: Und ich finde, vor allem im Sommer ist es einfach so ein bisschen ein nostalgischer Song, ja. Aber er fühlt sich richtig gut an und also, passend für den Sommer.
2: Ja, ich finde, das Lied gibt mir irgendwie, gleichzeitig will ich komplett heulen und mir denken so, oh mein Gott, und teilweise denke ich mir, wow, wie schön. Ja. Also es ist irgendwie so, boah, ja.
0: We love a good combination of different vibes here at FM4. 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
1: Ab in die Blue Zone oder halt einfach ins Wasser, wie wir hier sagen. Herzlich willkommen im Sommer Soundpark.

Das ist eine tolle Band. Schaut euch die an, wenn ihr könnt. Lita waren das mit Poison und ich glaube, mit Lita ist sehr gut abhängen. So auf Sommerpartys. Aber Sommer ist ja auch eine gute FOMO-Zeit, wo man immer drin abhängt und eigentlich raus sollte, weil Sonne und so, aber kann ja sein, dass man nicht so viele Friends hat, die was machen wollen. Oder man ist überhaupt ganz gerne alleine. Das hier ist euer Soundpark. Der ist einfach nur euer Begleiter, wenn ihr mögt. Also einfach die Musik ein bisschen lauter drehen und schon ist dieses Einsamkeitsding weg. Versprochen. Vicky hat ein Lied dazu geschrieben.

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Neuer Soundpack, neue Runde, neues Grübeln über unsere Sommerthese. Haben Kari Kari nur Sommersongs geschrieben, beziehungsweise nicht nur, sondern ausschließlich? Also gerade am Anfang, als Kari Kari angefangen haben, haben viele Musikmenschen probiert, die Songs einzuordnen mit Worten wie Wüste, Staub, Hitze, und Unrecht hatten sie eh nicht dabei. Unser heutiges Lied heißt My Grandma Says We Have No Future. Das kann man ja jetzt klimawandlungstechnisch eh schon wieder sehr gut unter Sommerhitzesong einreihen.

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FMW Sommer Soundpark mit Lisa Schneider und mit euch an diesem Mittwochabend. Das ist schön, weil im Sommer hat man ein bisschen mehr Zeit hier, auch für die Homegrown-Musik, die schon ein bisschen länger zurückliegt, nämlich. Wenn wir ans Helle und ans Strahlen denken, also die von oben, dann wollen wir eine Band nicht weglassen. Eine wichtigste Rock'n'Roll-Gruppe des Landes natürlich. Das sind für euch Naked Lunch.

What's next, fragt Lukas Oskar. Das kann ich euch sagen. Next up ist hier die dunkle Seite der Macht. Das FM4 House of Pain ist ready für euch ab 22 Uhr. Der FM4 Sommer Soundpark verabschiedet sich für heute, ist morgen wieder für euch da. Habt einen sehr guten Restabend. Mit FM4, Lisa Schneider sagt für heute Baba.

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1: Mittwochabend zu einem sommerlichen House of Pain begrüßen euch
2: Christian Fuchs,
1: Bettina Rekic
2: und unsere Opener-Band Motion Sick aus Innsbruck mit dem Song Encrypted.

0: ein brachialer Opener in dieser Sendung.
1: Und zwar Motion Sick mit Encrypted. Ja, Christian, was erwartet uns in der heutigen Sendung?
0: Was uns und euch erwartet, ist ein Studiogast. Sascha, ein Industrial Rocker, der in Wien lebt, ist zu Gast in dieser Sendung mit einem ganz speziellen Dirty Black Summer Mix und das ist auch eine sehr glamouröse Erscheinung. Er steht da schon herum in der Nähe des Studios und ja, ich finde, selten gibt es auch so gut gekleidete Menschen, die das House of Pain besuchen. Es gibt aber auch eine Basement Show, eine sommerlich ein bisschen verkürzte von und mit Rainer Springenschmidt und du hast viel Musik mitgebracht.
1: Genau, ich habe natürlich wieder News and Classics mitgebracht. Dieses Mal nicht so viel, da der Summer Mix viel einnimmt, aber wir freuen uns drauf. Jetzt kommen wir zu Die Mannequin aus Toronto, die es leider nicht mehr gibt, aber hier der Song Candid. Yeah.

0: Ja, ein toller neuer Fundus aus Paris. Die Grunge-Band Neon Bay mit dem Song Peters, einen großartigen Chorus mittendrin. Ja, wir dürfen uns sehr auf diese Band freuen, denn sie hat sich erst letztes Jahr gegründet. Also
1: da kommt
0: sehr
1: doch frisch. Was.
0: Ja, da kommt doch was.
1: Ja, jetzt kommen wir zu einer Grunge-Band aus Österreich, die bei uns eh irgendwie Dauergast ist, nämlich Witch Rider, ja. Und Safe to Say.

0: Die junge Band Lion Season aus Wien mit Grave Your Love. Ja, es könnte eine Lieblingsband von mir werden, eine neue, weil ich finde diesen Sound so speziell und auch im besten Sinne, muss ich jetzt sagen, so unösterreichisch. Ich denke da an L.A. in den 80ern oder frühen 90er Jahren mit so einem Auto durch die Stadt cruisen. Rock'n'Roll im allerbesten Sinn.
1: Ja, wir dürfen uns auf das Debütalbum von Lion Season freuen, Half Bloom. Weiter geht's mit einer Künstlerin. Wir hatten sie bereits mal im House of Pain vor ein, zwei Jahren. Die Rede ist von der Tochter von Dave Gahan, Stella Rose. Sie hat eine EP-Release 2024, Holly Baby. Und ich habe euch den Song Beautiful 20-Somethings mitgebracht.
0: Und danach kommt gleich unser Studiogast.

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0: Das war der Dirty Black Summer Mix von Sascha im House of Pain. Die Artists, die ihr gehört habt: Slater, She Wants Revenge, Death by Romy,
1: Spirit Box, Ives Tumor, Marilyn Manson,
0: Nine Schnells, Brutalism 3000, Harpy,
1: Wargasm, Malina Scar und Roams
0: und Cassette und Bambi Thug. Genau, und wir machen weiter mit einer Basement Show
1: von und mit Rainer Springenschmidt. Viel Spaß.
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Schönen guten Abend zur Basement Show, zu dieser sommerlichen Basement Show. Das war ein adäquat sommerlicher Beginn mit Weezer und Wednesday. Die gemeinsame Nummer heißt We Might As Well Be Strangers. Und sie kündigt ein Weezer-Album an und gleichzeitig eine Wednesday-Tour, allerdings nicht mit Weezer zusammen, sondern mit, ich glaube, Mannequin Pussy, wenn mich nicht alles täuscht. Ja, und wir bleiben gleich bei sommerlicher Musik. Die legendäre 90er-Jahre-Band Team Trash bringt zum ersten Mal seit 30 Jahren ein Album wieder raus im Herbst. Und das hier ist die erste Vorab-Single und heißt One Song.

Team Trash, One Song. Wir machen weiter mit einer Band aus Washington State, aus dem Nordwesten der USA. Kasi nennen sie sich, ist ein Duo. Punk Rap ist so mal die grobe Bezeichnung für ihre Musik. Klingt jedenfalls sehr interessant. Kasi heißt auch das aktuelle Album, also das Debütalbum, um genau zu sein. Und die Nummer, die ich ausgesucht habe, trägt den interessanten Titel I'm Hungover and Went to Church.

Das war die Band Slug aus Los Angeles, Kalifornien, 90er Jahre, ja, Emo-Core oder so ähnlich, Legenden und kürzlich die diversesten Alben wieder veröffentlicht auf Bandcamp. Wir machen weiter mit österreichischer Musik und da haben wir zunächst mal eine Nummer von der Band Crispies, die schon lange nichts mehr gemacht haben. Im Herbst kommt ein neues Album und zum 10. Jubiläum haben sie ihren Song Bad Blood nochmal neu aufgenommen. Hier ist Bad Blood 26.

Anna Absolut aus Graz, die Ballade vom Tellerwäscher. Auch hier kommt ein neues Album, ich glaube auch im Herbst, wenn ich mich richtig entsinne. So, und sommerlich haben wir begonnen und mit Sommersounds beenden wir diese sommerliche Basement-Show. Summer, die Glue Crew aus dem Pongau, zelebriert diese Jahreszeit. Schönen Abend noch.

0: Das war die Basement Show und mit Reinhard Springensch, mit dem House of Pain. Ja, und für ein kurzes Finale sind Martina Rekic und Christian Fuchs zurück.
1: Und die Band Chaos aus Wien mit dem Song Hallo.

0: Vielleicht machen sie irgendwann mal was Neues, die tolle Band KS aus Wien.
1: Wir wünschen es uns. Ja, die letzten Minuten zur Geisterstunde gehören heute einer Innsbrucker Band, Moon Woman. Ja, ich freue mich, sie bald mal wieder live erleben zu dürfen. Vielleicht besuchen sie uns auch wieder mal im Studio. Genießt den Abend. Ich hoffe, ihr hattet eine wunderbare House of Pain Sendung und Basement Show. Wir waren Christian Fuchs und Medina.
0: Bis bald.

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7: Ja, willkommen im Sommer hier in der zweiten Folge von unserer famosen, jetzt schon famosen Rainer Sommerserie. Ein Jahr, zwei Spiele. Wie funktioniert das hier? Wir sitzen relaxed in unseren Strandstühlen und schlürfen einen Cocktail, währenddessen wir über Computerspiele reden. Was gibt Schöneres im Leben? Willkommen in der Sommerserie hier. Wir nehmen uns in jeder Folge ein Jahr vor. Wir knöpfen uns ein Jahr vor und dann sucht sich jeder, Rainer und ich, so ein Spiel aus und präsentieren es euch und uns wechselseitig. Aber Rainer, du bist ja auch immer der Mann für die Facts und hast auch wieder vorbereitet, was es im Jahr 1993 gegeben hat. Wir gehen jetzt weit in der Zeit zurück. Vor FM4 1993 ist eine Weile her. Wir können uns auch nur noch ganz dunkel erinnern, weil wir ganz, ganz klein noch waren. Nein, wir waren schon Teenager.
8: Ja, wer sich an die 90er Jahre erinnern kann, war nicht dabei. Hallo liebe Zuhörerinnen und Zuhörer. Es ist so, dass wir ja diesmal in unserer famosen Sommerserie nicht nur dieses Überraschungselement für euch haben, dass wir jedes Mal zwei Spiele uns aussuchen, mit denen wir euch hier quasi unterhalten wollen, eine Stunde, sondern wir springen auch jedes Mal ganz woanders hin. Letztes Mal waren wir im Jahr 2016, also nur 10 Jahre in der Vergangenheit. Diesmal sind wir wirklich gewaltige 33 Jahre in die Zeitmaschine gestiegen, zurück und dort quasi in einer eigentlich ganz anderen Welt, uns umzublicken und zu schauen, was haben wir damals gespielt. Aber was war sonst eigentlich noch so los 1993? Für alle, die später geboren sind und damals nicht so genau jeden Tag Zeit im Bild und was es sonst noch so gab, irgendwie angesehen haben. Ein kurzer Abriss, 1993. Da war natürlich, ja, da war 4 Jahre eigentlich schon der Untergang der Sowjetunion vorbei, aber es waren immer noch die Ausläufer zu spüren. Zum Beispiel unser Nachbarland, die ehemalige Tschechoslowakei, hat sich tatsächlich getrennt in zwei Länder, nämlich in Tschechien und in die Slowakei. Bill Clinton ist US-Präsident geworden damals. Es gab einen Bombenanschlag im World Trade Center. Es gab die Belagerung von Waco, falls der eine oder die andere das noch weiß. Und ansonsten gab es einen Maastricht-Vertrag, der in Kraft getreten ist, die offizielle Entstehung der EU. Aber uns interessiert natürlich mehr die Popkultur. Da gab es als Riesenphänomen, ich glaube, das wurde sogar ein bisschen gefeiert schon bei den FM4-Kollegen vom Film. Jurassic Park ist erschienen von Steven Spielberg, der erste Teil. Gleichzeitig Schindlers Liste auch von Spielberg. Ja, ein Kontrastprogramm. Nirvana in Utero war in den Charts. Es gab den Wu-Tang-Clan zu hören und Mariah Carey. Das heißt, damit haben wir so ein bisschen die Welt- und Popkultur der damaligen Zeit ein bisschen umrissen.
7: Gute Musikbandbreite hast du uns davor geführt. Aber wir wollen natürlich hauptsächlich über Computerspiele reden und über konkret zwei Games aus dem Jahr 1993. Über Technik können wir auch noch ein bisschen sprechen. Das WWW wird Public Domain, hat der Rainer hier in unser schlaues Sheet geschrieben. Mosaik-Browser ist erschienen. Den kann ich nicht mehr erinnern.
8: Ja, die Technik, die hinter Netscape steht.
7: Alles klar. Und der Intel Pentium mit dem Pentium-Divisionsfehler ist erschienen.
8: Fließkomma.
7: Da gab es lustige Memes damals, bevor die Memes noch Memes geheißen haben. Und Doom und Myst ist erschienen. Das ist schon der erste Hint, dass wir nicht über Doom und auch nicht über Myst sprechen werden. Denn, wie ihr vielleicht wisst, wir haben in den letzten Jahren schon im FM4 Game Podcast diese Sommerserien gemacht und schon über einige Spiele gesprochen. Spiele, die wir gern haben, unsere Lieblingsgames. Und wir wollen keine Doppelungen machen, denn wir lieben das Archiv, so wie ihr vielleicht auch, und wir beziehen uns immer gerne darauf und deswegen präsentieren wir heute hier in dieser Sommerserie und jetzt hier für Sie 1993 Games, über die wir eigentlich in dieser Intensität im Podcast noch nie gesprochen haben. Ich möchte beginnen, lieber Rainer, mit einem Game, das ich damals schon sehr gerne gespielt habe, aber was mir jetzt fast noch mehr Spaß macht, weil ich besser Englisch spreche und mich ein bisschen besser mit der Weltgeschichte auskenne, als damals, als ich 13, 14 war, und zwar Day of the Tentacle von LucasArts Games. Das war jetzt die damals noch die Zeit, die Hochzeit der klassischen Grafik-Adventures, die ja begonnen haben eben in den späten 80er Jahren und sich dann durchgezogen haben bis Mitte, Ende der 90er Jahre, wo dann eben kurzfristig oder naja, sagen wir doch einige Jahre, die fetzigen großen 3D-Spiele sowas wie das Grafik-Adventure verdrängt haben, zumindest einige Jahre lang.
8: Ich wollte gerade sagen, es ist nicht die Hochblüte, sondern es ist quasi so die späte Blüte eigentlich.
7: Dieses, ich glaube 93 war schon ein Höhepunkt, weil da kam ja auch Sam & Max Hit the Road raus und es ging dann so bis 97, 98, das waren dann die letzten beiden Jahre. Ich würde schon argumentieren, dass 93 ein Höhepunkt war.
8: Na gut, oder?
7: Okay. Lassen wir das doch mal dabei. Day of the Tentacle, ein Adventure, was eigentlich ein Nachfolger ist von Maniac Mansion. Das ist ein Spiel aus 1987, wo ja die Grafik-Adventures erst so richtig losgelegt haben. Es gab damals schon einige Jahre lang diese Sierra Online-Spiele, wo man aber alles in diesen Parser noch eintippen musste. Da musste man die Befehle in die Tastatur eintippen, dann hoffen, dass der Computer einen versteht. Man durfte aber auch nicht zu komplizierte, also die Google-Suchen, die er jetzt eingibt, die hättet ihr nicht in diesen Parser eingeben können, sondern die ich verstehe nicht, was du meinst. Ja? Und dann kam ja eben so Mitte, Ende der 80er Jahre Lucasfilm Games, wie es ja damals noch hieß, von George Lucas damals die Games-Sparte, eine ziemliche Pionierarbeit damals. Und da hat man eben auch junge AutorInnen machen lassen einfach mal. Und da ist nicht nur Maniac Mansion rausgekommen als eins der ersten Lucasfilm-Games-Spiele, sondern damit ist auch ein neues Interface und das sogenannte Point-and-Click-Interface eingeführt worden, was viel intuitiver war und ist als die Sierra Online-Games und andere Spiele, wo man eben diesen Parser verwendet hat und immer diese Befehle eintippen musste und dann konnte man oft auch sterben. Es war auch vom Game-Design her ein bisschen eigentlich schlecht designt, würde ich jetzt mal behaupten, dass man irgendwie, wenn man irgendeinen Gegenstand im Schloss, wo man beginnt, nicht genommen hat, dann hast du das Spiel nie abschließen können, wo man sich denkt, okay, wenn es sein muss. Das ging bei diesen Lucasfilm und später LucasArts Games dann nicht mehr. Das heißt, es gab keine wirklichen Konflikte. Man konnte auch mit der Spielfigur nicht sterben oder wenn, dann nur an bestimmten Punkten, wenn man wirklich es drauf angelegt hat. Und Maniac Mansion 1987 war wirklich, wenn man sich es jetzt ansieht, es ist wirklich ein Pixelbrei, aber natürlich ein Kultspiel. Man konnte damals zwischen unterschiedlichen Teenagern auswählen. Es ist ein bisschen so eine komödiantische Version des klassischen, die Teenager gehen in den Wald und dann werden sie von dem Kettensägenmonster zerstört. Da ist es so, man geht in so eine Mansion, also in so eine verrückte Villa. Verrückt deswegen, weil so crazy Leute dort wohnen. Der Dr. Fred, der irgendwie krasse Experimente macht und dann dort passieren verrückte Dinge. Und dann gibt es auch eben schon diese Tentakel, die in dem Spiel vorkommen. Und dann ein paar Jahre später kam eben Day of the Tentacle, nochmal intuitiver, nochmal coolerer Look. Und die Figuren konnte man sich nicht mehr auswählen. Es gibt drei Figuren in dem Spiel und es ist reiner ein Zeitreisenspiel. Das heißt, es gibt wieder diesen crazy Dr. Fred, der ein Problem hat, denn er hat das Toxic Waste quasi rausgeschickt. Also er hat irgendwie so riesen Maschinen und sagt dann, ja, jeder verrückte Professor muss irgendwie Giftmüll erzeugen, damit er quasi cool ist unter seinen Peers. Und dieser Giftmüll wird getrunken von einem dieser Tentakel. Es gibt das grüne Tentakel und das lila Tentakel. Und lila Tentakel trinkt dann von diesem Abfallwasser und wird dann morpht in das absolut Böse und wird die Weltherrschaft an sich reißen. Und das muss man verhindern. Und wie verhindert man das? Man reist in der Zeit zurück.
8: Ich finde es ja total, mir ist es jetzt erst bewusst geworden, dass Day of the Tentacle tatsächlich die Fortsetzung zu Maniac Mansion ist. Ich hatte da nämlich immer irgendwie das andere große LucasArts-Spiel, was dazwischen erschienen ist, auch noch irgendwie in der Reihe. Hab ganz vergessen, in diesem Kontext. Da gab es noch Zack McCracken und die Alien Mindbenders.
7: Habe ich auch geliebt, dazwischen.
8: Ja. Genau. Was ich jetzt einmal gleich sofort sagen möchte, ist, für mich war Day of the Tentacle damals ja eins der ersten Spiele, die diesen wahnsinnig tollen, expressiven Cartoon-Comic-Look eigentlich auch hatten. Das war genau die Zeit, wo LucasArts eben ein bisschen den Stil grundsätzlich geändert hat, weil, du hast schon gesagt, Maniac Mansion, Pixelbrei, Zack McCracken ähnlich. Das war Pixelgrafik, ganz klassisch. Und so ist es ja bei Day of the Tentacle erstaunlicherweise nicht mehr. Das ist ja wirklich von Cartoonisten gezeichnet. Das ist wirklich eigentlich Zeichentrickgrafik. Mich hat das damals ja wahnsinnig geflasht. Das war so ein bisschen wie der Traum vom Film zum Spielen wird jetzt hier in Form dieses Zeichentrickfilms in gewisser Weise wahr. Wie hast das du wahrgenommen damals? War das für dich auch so ein Flash, tatsächlich hier irgendwie diese Cartoon-Zeichentrick-Sequenzen ablaufen zu sehen, wenn man irgendwo draufklickt? Vorher war es ja nicht so. Ne?
7: Es war sehr erfrischend und es ist wirklich so ein spielbarer Cartoon. Der ist inspiriert übrigens von Chuck Jones. Das ist so ein legendärer Animator gewesen, der unter anderem die Looney Tunes-Figuren erfunden hat und diesen ganzen Stil, wo alles auch so überdreht ist und mit diesen typischen Cartoon-Sounds und alles ist schief und biegt sich und die langen Zungen und die großen Augen. Dieser ganze überspitzte Cartoon-Stil. Stil, der auch sehr lebendig, sehr dynamisch ist. Ich finde das wirklich sehr cool. Und wenn man es heute spielt, Day of the Tentacle, ist es auch immer noch sehr zeitgenössisch, fast zeitlos eigentlich. Ich möchte aber dazu sagen, es gibt jetzt, also so wie man jetzt Day of the Tentacle spielt im Jahr 2026, es gab ein Remaster, das ist jetzt genau 10 Jahre alt. Das wurde auch schon von Double Fine entwickelt, dem Studio, das Tim Schäfer gegründet hat. Und Tim Schäfer hat auch damals zum ersten Mal wirklich ein Projekt leiten dürfen. Das war einer dieser jungen Autoren, damals bei LucasArts bzw. Lucasfilm Games, die eben ja damals gelernt haben, wie sie in die Gamesbranche reinkommen, und hat das gemeinsam geschrieben und produziert und eben geleitet, dieses Projekt Day of the Tentacle, mit Dave Grossman, ein anderer Autor, der auch später dann Kinderbücher geschrieben hat etc. Das Interessante an der Sache, Rainer, ist ja, dass Day of the Tentacle nicht nur der Nachfolger von Manic Mansion ist, sondern dass ein anderes Team übernommen hat. Das heißt, die beiden haben nicht den Teil 1 gemacht, der wurde gemacht von Ron Gilbert und Gary Winnick, und den Ron Gilbert, den kennt man ja von Monkey Island, The Secret of Monkey Island. Also Ron Gilbert ist eigentlich der ganz große Name, wenn es um diese klassischen LucasArts Adventure geht, und Tim Schäfer ist dann quasi die zweite Person, die heute immer noch im Gedächtnis der Menschen ist. Alle vier, also die beiden, die den Manic Mansion gemacht haben, und eben Tim Schäfer und Dave Grossman, haben dann gemeinsam Day of the Tentacle entwickelt, und es hat einfach alles zusammengepasst. Es war dieser Cartoon-Look, über den wir gesprochen haben. Es war auch dieses neue Erzählen in Bezug auf, du kannst jetzt nicht mit deiner Spielfigur ständig sterben, du kannst auch keine Logikfehler machen. Es ist wirklich sehr einladend, auch in Bezug auf die Puzzles. Und das ist ja eigentlich das, wo der Kern des Game Designs beim Grafik-Adventure liegt. Das heißt, du solltest die Puzzles so designen, dass sie nicht trivial sind, aber du solltest sie auch nicht so designen, dass sie irgendwie überhaupt keinen Sinn ergeben, weil dann wird gebrute-forced und dann probiert man einfach alles mit allem aus, benutze A mit B und gehe dorthin und dorthin und dorthin, und irgendwann wird sich vielleicht irgendwo was verändern. Oh, an das hätte ich nicht gedacht. Ich habe es jetzt circa 4-5 Stunden wieder gespielt, Day of the Tentacle, und es hat perfekt funktioniert. Die Dinge, du hast überlegt, ah ja, stimmt, da könnte ich da noch nehmen und da könnte ich dort noch hingehen. Dann besuchst du die unterschiedlichen Schauplätze nochmal und es klickt und es macht Sinn. Es ist teilweise absurd, man muss um die Ecke denken, aber es ist in sich stimmig.
8: Es ist so gewesen, dass zum Beispiel Maniac Mansion in meinem Bewusstsein, wenn ich zurückblicke, immer noch bis heute eigentlich ein Geheimnis, ein Mysterium umgibt. Nämlich, in diesem Spiel gibt es irgendwo eine Kettensäge, aber es gibt nirgendwo Benzin für diese Kettensäge. Und einer der Running in den videospieljournalistischen Publikationen, die ich halt zu dieser Zeit damals irgendwie konsumiert habe, war, irgendjemand wäre draufgekommen, mit welchem Gag man jetzt das Benzin für die Kettensäge endlich finden hätte können. Und ich weiß bis heute eigentlich nicht, ich weiß, es ist nur eine Google- oder KI-Suche entfernt, ob es eigentlich die Möglichkeit überhaupt gegeben hätte, Kettensägenbenzin zu finden. Ich glaube mal nicht. Aber damals war das eben so das große Ding. Und ich glaube, es ist heute kaum mehr eigentlich vorstellbar, wie der Umgang mit diesen Adventures damals für mich als Spieler oder für die gesamte Spielerschaft eigentlich war, weil man war die meiste Zeit halt wirklich auf sich selbst zurückgeworfen. Es gab eben keinen Walkthrough auf YouTube oder keine Möglichkeit, in Google einzugeben, welches Item fehlt mir hier, oder irgendeinen Walkthrough oder irgendein Forum überhaupt nur aufzumachen, wo jemand das ähnliche Problem hatte. Man musste mehr oder weniger sich wirklich selbst das Gehirn zermartern, und das hatte oft eigentlich auch den Effekt, dass man auch angestanden ist. Man konnte einfach nicht mehr weiter. Man konnte vielleicht am Schulhof dann die Kollegen fragen und sagen, ja, wie bist du da weitergekommen? Was ist hier passiert? Aber sonst ist einem bei einem linearen Genre wie dem Point-and-Click-Adventure eigentlich oft gar nichts anderes übrig geblieben, als das Ding liegen zu lassen, beziehungsweise darauf zu hoffen, dass in der nächsten oder übernächsten Ausgabe der Powerplay oder der Happy Computer oder sonst irgendeiner Zeitschrift, die es halt damals gab, eine Gesamtlösung abgedruckt war drinnen, und dann konnte man erst weiterkommen. Und ich finde, das ist ja noch verstärkt worden und verschärft, weil in Day of the Tentacle tatsächlich ja dieses Zeitreise-Element als eines dazukommt, das das Ganze quasi in die vierte Dimension erhoben hat. Und das hat damals ja, soweit ich mich erinnern kann, die Rezensentinnen und Rezensenten am meisten begeistert. Wie ist das jetzt aus heutiger Perspektive? Weil ich muss zugeben, ich habe damals Day of the Tentacle ein bisschen gespielt. Es ist für mich genau in die Zeit gefallen, als ich, glaube ich, noch einen Amiga 500 besessen habe und noch keinen PC. Es ist damals nicht für Amiga mehr rausgekommen. Der PC, den habe ich in dem Jahr gekauft, aber vielleicht später nachgeholt, nicht so. Es ist mir nicht mehr so ganz präsent. Ich weiß nur, dass es ein großes Spiel war. Wie ist es dir jetzt gegangen beim Neuspielen? Du hast schon gesagt, die Rätsel, aber die Zeitreiserätsel, die damals so revolutionär waren, hat man sich daran schon gewöhnt oder sind die immer noch eh ganz geil?
7: Genau, also vielleicht kurz einmal zur Synopsis, zum Plot, wie das Ganze funktioniert. Man spielt drei Figuren. Man spielt den nerdigen Bernard, man spielt Hoagie, das ist so ein dicker Metal-Typ mit langen schwarzen Haaren. Schaut ein bisschen aus wie Slash, nur ein bisschen korpulenter.
8: Jack Black eigentlich, ne?
7: Jack Black eigentlich ein bisschen. Eine Mischung aus Slash und Jack Black und Laverne. ist, glaube ich, eine Medizinstudentin, die ein bisschen so dorky aussieht mit so wirren Haaren und so langen Schuhen und so weiter. Das heißt aber auch hier wieder dieser Cartoon-Comic-Look, der natürlich auch in Bezug auf die Figuren dargestellt ist. Und man steuert aber alle drei Figuren. Das heißt, ich habe vorher schon gesagt, es gibt das lila Tentakel, das dessen Giftmüll geschluckt hat und jetzt die Weltherrschaft an sich reißen will. Man muss zurückreisen und das Ganze verhindern. Aber natürlich geht was schief, denn Dr. Fred hat keinen echten Diamanten gekauft, sondern einen Fake-Diamanten, der zerbröselt und dann werden die drei Figuren, die in so, das sind so lustige Gefäße, wo sie reingesetzt werden, also die Zeitmaschinen, und die landen dann irgendwo. Bernard landet wieder in der Gegenwart des Spieles, also landet wieder dort, von wo er hergekommen ist. Hoagie landet 200 Jahre in der Vergangenheit, wo gerade die US-amerikanische Verfassung geschrieben wird. Und Laverne landet in der Zukunft, wo natürlich die Tentakel schon die Welt übernommen haben. Und dann muss man immer zwischen den Figuren wechseln. Am Anfang kann man, glaube ich, nur mit Bernard spielen und dann muss man ein, zwei kleine Rätsel lösen und dann schaltet man die anderen zwei Charaktere auch frei und man wechselt quasi nahtlos zwischen ihnen und man kann auch durch die drei unterschiedlichen Zeitmaschinen Gegenstände schicken. Das heißt, du kannst quasi als Laverne einen Gegenstand aus der Zukunft in deine Zeitmaschine legen und dann kann ihn Hoagie aus dem 18. Jahrhundert quasi nehmen und dort was damit machen. Und natürlich, wenn man die Gegenstände verschickt, verändern sie sich auch. Und natürlich, wenn du die Vergangenheit veränderst, veränderst du natürlich auch die Gegenwart und die Zukunft. Und so werden die Rätsel gelöst. Das hat natürlich einen großen komödiantischen Effekt, der einerseits zum Beispiel damit zusammenhängt, dass du quasi diese riesigen epochalen Dinge mit so ganz Banalitäten verbindest, die halt irgendwie diese Spielfiguren betreffen. Das heißt, man kann zum Beispiel, kleiner Spoiler-Alert, aber es ist ein altes Spiel, du kannst zum Beispiel in eine, also eben, da wird von George Washington und Co. wird die US-Verfassung geschrieben und sie haben, es fehlen ihnen noch Ideen, was könnte man noch für Zusatzdinge reinschreiben und so weiter. Und dann kannst du dann eine Annonce aus der Gegenwart quasi nehmen, wo dann drin steht, jeder US-amerikanische Haushalt sollte diesen Staubsauger haben. Und dann wirfst du dann in diese Suggestion-Box rein, um dann quasi in der Zukunft natürlich diesen Staubsauger zu haben, weil du den dann brauchst. Ja. Das funktioniert großartig, um deine Frage zu beantworten. Wirklich, ja. Es sind wirklich tolle Ideen. Es ist, ich habe es ja gesagt, zeitlos, was lustig ist, weil es ein Zeitreisespiel ist auch. Der Humor ist irgendwie on spot und durch den Look des Remakes, man kann natürlich auch wie in vielen dieser Remakes zwischen dem originalen Look, dem sogenannten Pixelbrei und dem Remake-Look, also der halt natürlich viel gestreamliner und hübscher ist, hin und her schalten. Man bleibt dann meistens im zeitgenössischeren Look. Und ja, es ist einfach wirklich ein Spiel, was man ohne Probleme heutzutage noch spielen kann und wo man eigentlich sogar vergisst, dass es ein altes Spiel ist.
8: 1993 war ja zum gleichen Zeitpunkt Groundhog Day im Kino und täglich grüßt das Murmeltier, aber ein paar Jahre vorher gab es eine Filmtrilogie, die eigentlich wahrscheinlich als direkterer Vorläufer mit dem Zeitreisen irgendwie ja mehr beeinflusst hatte, nämlich Back to the Future 1985 in die Kinos gekommen, riesengroßer Erfolg, Robert Zemeckis mit Michael J. Fox in der Hauptrolle und Christopher Lloyd. Den zweiten Teil gab es ein paar Jahre später und 1990 gab es dann Teil 3. Ich glaube, das war schon ein bisschen die Blaupause für eben das, was halt im Science-Fiction, komödiantischen Science-Fiction-Genre mit Zeitreisen möglich ist. Ist dir was in Erinnerung, was irgendwelche Parallelen sein könnte oder geht es eigentlich eher nur ums thematisch Ähnliche?
7: Du hast schon recht, also vor allem durch Back to the Future. Ich bin ja generell ein Freund der Zeitreise in Geschichten, also sowohl was ein bisschen so Science-Fiction betrifft, so Hard-Science-Fiction, als auch eben so komödiantische Sachen wie Back to the Future eben oder Day of the Tentacle. Es ist ein bisschen in der Luft gelegen, es war mehr in der Popkultur, glaube ich, du hast recht, als es vielleicht heute der Fall ist. Wobei wir hatten ja vor ein paar Jahren in der Games-Kultur ja auch diese Time-Loop-Games. Das ist ja auch etwas, wo das ein bisschen irgendwie heutzutage gegenwärtig zeitgenössisch nachwirkt oder quasi wiederentdeckt wurde. Es ist, glaube ich, ein Thema, was immer wieder aufgegriffen wird. Aber du hast schon recht, in dieser eher ulkigen Art und Weise war es, glaube ich, damals mehr am Tapet, als es heute der Fall ist. Du hast es damals nicht gespielt, hast du gesagt. Du hast es auch nicht nachgeholt. Das heißt, Grafik-Adventure per se ist es ein Genre, das du immer nur so ein bisschen reingeschnuppert hast.
8: Ich bin ein bisschen in mich gegangen. Ich weiß es gar nicht so genau. Ich habe wirklich die ganzen großen Klassiker gespielt. Ich habe Zack McCracken gespielt, ich habe auch Maniac Mansion gespielt, eben nur bis zu dem Punkt, wo ich nicht mehr weiter konnte, wo das Kettensägen Benzin nicht da war, bis heute traumatisiert davon. Ich habe Monkey Island Spiele gespielt. Bei Day of the Tentacle, da habe ich wirklich den Verdacht, das ist genau in diese Lücke reingefallen, als ich eben quasi das Spielgerät nicht hatte dafür, nämlich sprich, ich hatte damals noch nur einen Amiga und noch keinen PC. Und dann ist es ein bisschen trotzdem, glaube ich, auch dieser 3D-Revolution zum Opfer gefallen, würde ich sagen. Denn wie du schon gesagt hast, 1993 das Jahr von Mist und von Doom natürlich. Das heißt, Spiele, die wirklich dann die dritte Dimension als zentrales, attraktives Element hatten, die haben mich dann schon damals sehr stark beschäftigt und vielleicht ein bisschen mehr als dieses komödiantische romantische Point-and-Click-Genre, was ein bisschen schade ist, das gebe ich gern zu, weil es gab damals ja wirklich noch jede Menge andere. Es gab dann noch Full Throttle später. Es gab natürlich
7: das war eins der letzten großen.
8: Genau, ich glaube, eins der entspannendsten von LucasArts noch war dann wahrscheinlich Grim Fandango, das versucht hat, ja ein bisschen dieses 3D-Ding mit reinzunehmen. Das war ja ein 3D-Spiel aus der Third-Person-Perspektive eigentlich, aber auch ein klassisches Point-and-Click-Adventure. Ja, ich bin mir nicht ganz sicher, wieso ich das damals nicht so ausführlich gespielt habe, wie es wahrscheinlich verdient hätte. Aber man kann es ja nachholen. Du hast vorher schon gesagt, das sind Spiele, die halt in gewisser Weise die eine lange Lebensdauer haben, weil, wie gesagt, die Pointen und die Gags, die sind nach wie vor, die sind ja zeitlos wahrscheinlich. Und jetzt hat man ja wirklich den Vorteil, wenn man halt diesmal wirklich nicht weiß, wie es weitergeht, kann man ja inzwischen schon überall nachschauen und sich das Leben ein bisschen einfacher machen. Weil zum Beispiel damals, ich komme nochmal auf das zurück, wie gesagt, traumatisiert, es gibt ja auch kein Hint-System oder sowas. Das ist alles erst viel später gekommen, dass man sich irgendwo einen Tipp geben darf, wenn man irgendwo hängen bleibt. Das war damals kein Thema eigentlich.
7: Eigentlich nicht. Wie gesagt, die Intuition beim Spielen ist schon sehr groß. Die Rätsel sind recht logisch. Ich bin eigentlich selten wirklich länger an einem Puzzle gehängt, in dem Sinn, dass ich mir dann dachte, so, ach, jetzt will ich nachschauen. Also ich hatte nicht einmal den Drang, nachschauen zu wollen, weil ich immer noch in der Phase war von wegen so, okay, ich sehe mir die Locations nochmal an. Weil eben das Coole ist, du hast eigentlich immer dieselbe Location, nämlich diese Villa, wo später deine Tentakel regieren natürlich. Aber du bist eigentlich immer außerhalb und in dieser Villa. Und natürlich, diese Villa verändert sich innerhalb dieser 400 Jahre. Aber du schaltest eben in diese unterschiedlichen Zeitperioden zu den unterschiedlichen Figuren, die unterschiedliche Gegenstände haben, die natürlich du meistens tauschen kannst. Bei manchen Gegenständen kannst du sie nicht reingeben, weil sie zu groß sind für diese Zeitmaschine. Also lustigerweise, die Zeitmaschinen sehen ein bisschen aus wie so WCs. Also du spülst das quasi im WC runter, dann ist auch so ein Runterspül-Wassersound und dann kommt er quasi in der Gegenwart oder in der Vergangenheit an. Das heißt, mir ist es in den 4 Stunden so gegangen, ich hatte nie das Bedürfnis nach dem Hint-System, weil du eigentlich immer, obwohl, wie gesagt, die Location per se ja immer dieselbe ist, aber eben unterschiedliche Zeitperioden, es gibt genug, wo du hinschauen kannst, wo du hingehen kannst, aha, jetzt gehe ich nochmal in das Zimmer, ah ja, stimmt, da ist diese Katze, Moment, mit welchem Gegenstand könnte ich diese Katze und so weiter. Das funktioniert gut, aber ich gebe dir recht, das war 1993 natürlich ein bisschen anders, aber auch ein bisschen spannender, oder? Weil es hat schon sehr viel Kommunikation eingefordert oder dass du vielleicht mit einem Freund oder Freundin neben dir sitzend zu zweit natürlich mehr Einfälle hast, als wenn du ganz allein das Spiel spielst.
8: Ich habe ja letztes Jahr anlässlich von Baby Steps einen Text geschrieben bzw. einen Beitrag gestaltet, ich glaube für Toppost, das gab es damals noch, zum Thema Humor in Videospielen und habe argumentiert, dass es recht schwer ist, Humor und Videospiele zusammenzubringen, weil halt die Interaktivität des Videospiels oft dem im Weg steht. Das Timing ist schwer hinzukriegen. Jetzt wurde mir da quasi als Gegenargument oft entgegnet auf diesen Text, aber das stimmt ja gar nicht, weil der beste Beweis für Humor in Videospielen sind eben diese Point-and-Click-Adventures, diese klassischen, die halt vor allem damals und halt in ihrem Nachfolge bis heute eigentlich so wirklich witzig gemacht sind, die halt das mit dem Timing hinbekommen, weil es halt alles linear auf Schiene irgendwie ist. Ich sehe das auch so natürlich im Rückblick, das ist wirklich so. Es ist eigentlich komisch, dass sich zu diesem Zeitpunkt, es gab quasi außerhalb dieser Art von Point-and-Click-Spielen, der Humor war mehr oder weniger auf diese Spiele konzentriert in gewisser Weise. Da gab es Witze, da gab es eben diese kurzen Cutscenes, die halt oft eigentlich auch wie kleine Sketches gemacht waren. Da kommt einer von links, einer von rechts, die erzählen sich dann was Lustiges, dann darf man weiterspielen etc. Und zugleich gab es eben dann dieses ultra ernsthafte eben, Mist und Dumm sind vielleicht wirklich gute Vergleichspunkte, weil das sind ja wirklich Spiele, in denen es eigentlich wirklich gar nicht um Humor geht. Das hat sich, finde ich jetzt, das ist jetzt meine These, ein bisschen geändert, denn die modernen Point-and-Click-Spiele, die es ja nach wie vor immer noch gibt, gut, da gibt es natürlich immer noch diese Tradition von eben Comedy-Point-and-Click, aber, und das finde ich eigentlich recht interessant, es gibt viel ernsthaftes Point-and-Click auch. Wedged Eye Games, das sind die großen Indie-Games-Point-and-Click-Macher, deren Spiele sind zwar vielleicht manchmal auch lustig und hin und wieder haben sie natürlich, oder sie haben oft sehr intelligenten Witz, aber so Spiele, die rein quasi so als Gag-Feuerwerke existieren, die gibt's in dem Sinn eigentlich kaum mehr in dem Genre, oder?
7: Es gibt zwei interessante Punkte, wo ich jetzt anschließen möchte. Der eine ist, ich glaube, der Grund, warum man so oft an Humor denkt in Bezug auf Grafik-Adventures, ist, weil eben diese LucasArts-Spiele und vor allem diese 4 genannten Männer, die viele dieser LucasArts-Spiele damals designt und geschrieben haben, einfach diese Humorschiene sehr gut bedient haben. Und deswegen hat man den Eindruck, Point-and-Click-Adventure ist gleich lustig, was natürlich nicht stimmt, wie du gerade gesagt hast. Das ist die eine Sache. Und die andere Sache, warum Humor so gut in diesen Spielen funktioniert, ist, weil es dramaturgisch eigentlich sehr eng gestrickt ist. Du hast eigentlich nicht super viel Agency, nicht viel Möglichkeiten als Spielerin. Du musst die Puzzles so lösen, wie sie vorgegeben sind. Und deswegen kannst du als Autor, Autorin auch relativ gut das Pacing gestalten. Wann kommt der Witz? Wann kommt die Punchline? Das funktioniert gut, weil Spieler und Spielerinnen eben gar keine Möglichkeit haben, wie in einem Rollenspiel zum Beispiel, ganz viele verschiedene Dinge zu machen und du eigentlich immer im Griff hast, was wann wo passiert, wie bei einem Film eben. Und deswegen ist, glaube ich, der Humor hier so gut möglich und in anderen Spielen eben nicht, weil du nie weißt, was SpielerInnen machen.
8: Genau, und Double Fine, die Firma von Tim Schafer, die war ja in den letzten Wochen auch ein bisschen in den Schlagzeilen, die ist ja von diesen Schließungen bei Xbox betroffen. Tim Schafer hat sich ja Zeit seines Spielentwicklerlebens eigentlich diesem Humor weiterhin verbunden gezeigt und ist halt einer der ganz lustigen, würde ich mal sagen. Da sind ja später wirklich noch richtige Perlen gekommen, in denen allerdings dann doch auch versucht wurde, quasi diesen Humor doch auf interaktive Echtzeit auszudehnen. Psychonauts zum Beispiel, das andere Wege
7: der
8: gesucht
7: große Klassiker, ja. Double Fine war dann eben Mitte der 2000er Jahre schon gegründet. Psychonauts war der Urtitel. Psychonauts 2 ist ja vor ein paar Jahren auch erschienen. Also eigentlich das große Spiel von Double Fine Games. Aber du hast gesagt, einerseits ist man dem Humor treu geblieben, hat aber sehr viel experimentiert, was die Genres betrifft, die bedient worden sind. Mit Gameplay hat man eigentlich sehr viele unterschiedliche Experimente gemacht. The Cave ist vielleicht auch noch so ein klassischeres Adventure, was 2013 rausgekommen ist. Und dann natürlich, Double Fine war ja auch ein Pionier in Sachen Crowdfunding. Das war eins der ersten großen Kickstarter-Projekte, ich glaube 2012, mit dem Game A Broken Age. Ich glaube, früher hat es, glaube ich, Double Fine Adventure geheißen. Das war, glaube ich, der ursprüngliche Titel. Es wurde dann umbenannt in Broken Age und hat man, glaube ich, eine halbe Million US-Dollar eingenommen, was damals wirklich sehr, sehr viel, oder immer noch sehr, sehr viel ist eigentlich für ein Crowdfunding-Projekt. Aber ansonsten ist eigentlich mit wirklich unterschiedlichen Dingen hantiert worden. Grim Fandango ist zum Beispiel auch geremastert worden, Day of the Tentacle ist geremastert worden eben. Und jetzt vor kurzem ja von Double Fine Keeper, wo man einen Leuchtturm spielt.
8: Ein großartiges Spiel.
7: Großartiges Spiel. Und Killen, also ein Party-Koop-Spiel, wo man eigentlich töpfert. Auch witzig. Ja, wir hoffen natürlich an dieser Stelle auch, dass es mit Double Fine gut weitergehen kann, weil der ganze Xbox-Fuck-Up war natürlich nicht lustig. Aber ich denke mal, man kann die Kreativität nicht bändigen.
8: Jetzt habe ich die Frage, du hast schon erwähnt, es gibt die Remaster-Version oder ein Remake. Es ist ein Remaster, genau.
7: Es ist ein Remaster, ja.
8: Das ist jetzt quasi, man kann es immer noch so spielen, als wäre es 1993.
7: Genau, wie gesagt, du kannst umschalten. Also es ist natürlich, die Grafik ist wesentlich hübscher jetzt und immer noch pixelig. Du kannst in den alten Pixelbrei auch schalten, wenn man möchte. Das Interface wurde ein bisschen gestreamlined. Früher hat man auf diese Verben geklickt und jetzt macht man das mit Rechtsklick und dann Kontextmenü. Genau. Ist ein bisschen intuitiver. Ich finde die Verben durchaus auch witzig. Also es ist auch das Original ist ein bisschen gealtert, könnte man aber auch immer noch spielen. Aber wie gesagt, jetzt ist mit dem Interface hat es auch noch ein bisschen, sieht es frischer aus. Ja, es ist ein Spiel, das im Jahr 2026 mehr als einen Blick wert ist. Es ist für Windows natürlich erschienen, Mac, Linux. Man kann es auf GOG auch runterladen. Jetzt gibt es auch für die PS4, das heißt im PSN Online Store kann man es sich auch noch zulegen. Oder wenn man noch eine Xbox One hat. Es gibt einige Möglichkeiten. Seht euch das an. Es ist ein Stück Computerspielgeschichte, ein wichtiges.
8: 33 Jahre alt. Ich habe gerade gesehen, man kann es auf iOS auch spielen. Leider nicht auf Android. Keine Ahnung warum. Ja, Gemeinheit. Wir sind hier im FM4 Game Podcast in der Sommerserie bemüht, euch zu einem Jahr zwei Spiele auszusuchen. Und wir bemühen uns natürlich, dass die was gemeinsam haben, dann auch wenn es vielleicht vorher gar nicht so aussieht. Das ist in diesem Fall
7: nicht
8: recht
7: gelungen.
8: Schwierig, muss ich mal sagen. Doch, es ist schon gelungen.
7: Okay.
8: Pass auf. Ich hole es gerade von weitem her. An den Haaren ziehe ich es herbei. Nämlich, ich habe ein Spiel mir ausgesucht, auch aus dem Jahr 1993, das wirklich auf den ersten Blick das absolute Gegenprogramm ist zum lustigen Cartoon-Point-and-Click-Humor von Day of the Tentacle, und zwar Syndicate. Ein Spiel, das von Bullfrog gemacht wurde. Bullfrog, die Entwicklerschmiede von Peter Molyneux. Das ist ein Cyberpunk Echtzeit-Taktik-Spiel. Ich weiß nicht, inwieweit sein Ruhm im Innern immer noch nacheilt. Es galt damals als großer Erfolg. Es hat wirklich Legendenstatus bis heute. Nur ich muss gleich eins vorausschicken. Das ist ein Spiel, das man heute zwar noch spielen kann, es gibt es noch auch zum Downloaden. GOG, Good Old Games, hat es in seinem Preservation Program wirklich auf den letzten Stand gebracht. Das heißt, das ist ein Spiel, das man immer noch auf Windows 11 tatsächlich spielen kann. Auf Konsolen logischerweise nicht mehr. Es ist damals für Amiga und MS-DOS erschienen. Ich habe es, wie gesagt, damals noch auf meinem Amiga mir wirklich gekauft. Ich erwähne das jetzt so, weil ich ja damals auch andere Spiele gespielt habe, nicht nur die ich gekauft habe. Breiten wir den Mantel des Schweigens darüber. Und es hat mich sehr fasziniert, denn es ist, wie gesagt, als maximaler Kontrast zu Day of the Tentacle ein sehr ernsthaftes, ein düsteres, ich würde fast sagen, ein zynisch brutales Dark Future Szenario, das hier ausgebreitet wird. Ich erkläre es vielleicht kurz. Man ist in diesem Spiel in einer nicht, ich weiß nicht, ob ein Jahr tatsächlich genannt wird. Es ist in der nahen Zukunft, in der Konzerne mehr oder weniger die Geschicke der ganzen Welt übernommen haben. Man ist selbst ein Manager in einem dieser Konzerne, in einem europäischen Konzern, und man ist damit beschäftigt, hier quasi Zivilisten von der Straße zu Killermaschinen, zu Killer-Cyborgs umzurüsten und die dann gegen seine Feinde quasi ins Feld zu schicken und Aufträge zu erledigen auf der ganzen Welt, um schließlich irgendwann die Weltherrschaft anzutreten. Im Handbuch gibt es die wirklich wahnsinnig dystopische Hintergrundinfo, dass in dieser Zukunft alle Menschen einen Chip-Intus haben, der ihnen halt quasi eine wunderbare Idylle vorgaukelt. Das heißt, die Welt ist eigentlich an einem furchtbaren Endpunkt angelangt. Es herrscht eben Konzerntyrannei in gewisser Weise. Die Welt ist zerstört, Umweltzerschmutzung, alles irgendwie am Ende. Aber die Menschen fühlen sich gut, weil ihnen quasi die künstliche Intelligenz hier mehr oder weniger eine Idylle vormacht.
7: Ein bisschen so matrixmäßig.
8: Ein bisschen matrixmäßig, ganz genau. Und es ist jetzt so, dass das ein Spiel ist, wie gesagt, von Peter Molyneux. Peter Molyneux ist ein Name, den man in den letzten Jahren wirklich nicht mehr so oft gehört hat. Ich würde sagen, der Mann war eine Zeit lang einer der interessantesten Game Designer der Welt vielleicht sogar. Er hat so in den 80er Jahren begonnen, und ich habe nur so eine kleine Liste an Spielen, die dieser Mann wirklich in ganz kurzen Zeitabständen auf die Welt losgelassen hat. Und da muss man sich wirklich festhalten, denn natürlich das Spiel, mit dem er berühmt geworden ist, das ist Populous, das hat eigentlich auch aus sich heraus ein ganzes Genre erfunden, nämlich die God Simulation. Das war ein Spiel, in dem man halt nicht die kleinen Männchen selbst kontrolliert hat, sondern tatsächlich die Welt rundherum so geformt hat als Gottheit, dass die dann das getan haben, was man wollte, und der Natur Katastrophen starten lassen, man konnte irgendwie das Land ebnen etc. Das ist eine wirklich großartige Idee, und die Ideen, die in seinen Spielen noch gefolgt sind, die sollten das Ganze noch übertreffen. Powermonger war ein zweiter Teil, der war ein bisschen einerseits kleiner im Anspruch, da gab es keine ganze Welt mehr, die irgendwie simuliert wurde, sondern nur mehr so ein Schlachtfeld, ein Königreich eigentlich. Da ging es um die Kämpfe. Und als nächstes dann tatsächlich Syndicate, und das hatte in gewisser Weise den Anspruch, eben von vorher ganze Welt, dann Land, tatsächlich eine Stadt zu simulieren, wie das halt damals mit dem Mittel 1993 möglich war. Sprich, das ist ein bisschen so wie die Idee von Warren Spector, die er später zu Protokoll gegeben hat, der andere große Designer aus dieser Ära damals, der gesagt hat, das One-Block-Sim in gewisser Weise. Das heißt, wenn man tatsächlich einen einzigen One-Block bis so ins Detail simulieren könnte, mit allen Bewohnern, mit Haustieren, mit Topfpflanzen, mit allen Warenkreisläufen, die da stattfinden, dass das ein Game-Design-Ziel wäre, das interessant wäre. Wir sind irgendwo ein bisschen dazwischen. Syndicate will halt wirklich eine dieser Cyberpunk-Städte mehr oder weniger simulieren. Man sieht das Ganze alles aus einer isometrischen Draufsicht, und man steuert hier tatsächlich so eine kleine Squad von vier Geheimagenten. Geheim ist gut, weil man fängt eh an zu schießen relativ schnell. Das heißt, das Ganze ist dann eigentlich eher eine Military-Taktik-Sim. Das war halt irgendwie ein weiterer großer Erfolg, der in gewisser Weise noch eben diese Linie verfolgt hat von diesen Strategiespielen. Nur, dass man hier eben tatsächlich seine eigenen Figuren direkt steuern konnte. Das war ein Novum im Werk von Peter Molyneux vielleicht. Ich erwähne nur kurz, was er später alles gemacht hat. Mit Theme Park hat er eigentlich so diese Freizeitpark-Simulation erfunden ein bisschen. Magic Carpet, was ein bisschen später gekommen ist, war auch ein großartiges Arcade-Spiel mit 3D-Grafik. Daraufhin gab es High Octane, das war eigentlich ein kommerzieller Misserfolg, aber als 3D-Rennspiel trotzdem extrem einflussreich. Danach kam Dungeon Keeper, auch ein wahnsinnig wichtiger Titel, Theme Hospital und später noch Black and White bei Lionhead dann und Fable, und Fable kommt ja jetzt quasi wieder zurück. Das heißt, wenn man das nur so zusammenzählt, in den 15, 20 Jahren, als Peter Molyneux wirklich kreativ war, also kreativ fruchtbarste Arbeit geleistet hat, da hat er eigentlich alle paar Jahre ein ganzes
7: Genre
8: neu erfunden, tatsächlich. Ja. Und genauso ist es auch bei Syndicate. Syndicate ist tatsächlich als Echtzeit-Taktikspiel, wo man eine kleine Gruppe in Echtzeit durch eine mehr oder weniger simulierte Stadt steuern kann, beispiellos gewesen eigentlich. Das heißt, es gab vorher nichts Vergleichbares und das hat nicht nur mit dem Setting zu tun. Allerdings, das Setting war wahrscheinlich schon das, was sich grundlegend von ganz vielen anderen Videospielen dieser Zeit unterschieden hat. Denn ich weiß ja nicht, mich hat das damals wahnsinnig angezogen. Vielleicht kann ich jetzt ein bisschen so in mich gehen. Vielleicht war es ja auch sogar das, dass mir damals

0: dieses Zusammenspiels aus eben Corporate Dystopia und eben ein bisschen Anklänge trotzdem von Cyberspace, also wirklich auch von diesen Online-Welten. Man sieht es ja quasi auch in Syndicate, da entsteht ja auch im Computer eine Welt. Das heißt, die Themen haben hier wirklich wunderbar zusammengepasst in gewisser Weise. Das hat mich fasziniert. Und ja, Syndicate als wirklich gar nicht so einfaches Spiel, es ist wirklich eins der Spiele, das war komplex in mehrerer Hinsicht. Es gab eben nicht nur diese Einsätze, in denen man quasi seine Agenten ins Feld geführt hat und die halt mit mehr oder weniger Autonomie gegen, keine Ahnung, andere Einheiten beziehungsweise eben antreten hat lassen, beziehungsweise man musste Aufträge ausführen, irgendjemanden entführen, irgendeinzelne Attentäter abwerben etc. Das in Verbindung mit einem Management-Teil, der ein bisschen dann an das erinnert, was ein Jahr später XCOM vorgemacht hat, nämlich quasi mehrere Ebenen von Management zu verbinden. Einerseits quasi dieses Gameplay, was in dem Fall eben Echtzeit-Taktik war und andererseits eben das Verwalten dieses Imperiums, das man hier erobert hat, hier irgendwie Forschung einzuleiten, die halt quasi den einen oder anderen Schwerpunkt haben konnte. Das war alles eigentlich im Rückblick betrachtet ein wahnsinnig ambitioniertes Gesamtprojekt.
1: So wie ja die meisten Spiele von Peter Molyneux eigentlich diese große Ambition in sich tragen, das wurde dann ja auch zum Running Gag ein bisschen auch oder hauptsächlich eigentlich als Hommage gedacht, weil der Mann eben wirklich so forward-thinking war und so viele Experimente und große Ideen auch versucht hat, wirklich in die Tat umzusetzen. Oft ist es nicht gelungen, aber damals zu dieser goldenen Zeit von Molyneux, kann man vielleicht sagen, eben so von den Mitte der 80er Jahre bis Mitte der 90er Jahre, ist eben wirklich viel passiert. Ich kann mich erinnern, Syndicate, ich habe es auch gespielt damals als Teenager. Es war natürlich einerseits ein bisschen so passend für die Zeit in Bezug auf einen selbst, wenn man noch jung ist, und es ist ein bisschen edgy. Es ist eigentlich das düsterste Spiel von Molyneux.
0: Ich glaube schon,
1: bisschen zynisch vielleicht sogar, wenn man das so sehen will. An diesen Strategieteil kann ich mich gar nicht mehr erinnern. Ich kann mich aber noch erinnern, wie das damals war, wie mich das begeistert hat, dass ich durch diese damals sogar recht hochauflösende, ich glaube, das war super VGA mit 800x600 Pixel, isometrische Welt gelaufen bin. Das hat alles wirklich sehr futuristisch ausgesehen und du hast irgendwie gespürt, da ist jetzt die Zukunft und jetzt ist der PC wird unser neues Gerät werden, weil das war ja damals, in Anfang der 90er Jahre, hat man schon bemerkt, es wird wahrscheinlich in Richtung PC gehen, weil bis ins Jahr 91, 92 gab es ja noch relativ viele unterschiedliche Computersysteme, eben Amiga, wie du vorher gesagt hast, oder auch Atari ST und so weiter. Und das war wirklich schon so eines der, es gibt ja einige Spiele zu der Zeit, das war auch kurz vor der CD-ROM, muss man auch sagen, die ist dann 1994 gekommen, wo man gewusst hat, okay, jetzt sind wir in der Zukunft angekommen. An Stealth kann ich mich gar nicht erinnern, oder? Man läuft nur herum und schießt Leute ab, oder? Also Figuren.
0: Ja, das ist wirklich eines der großen Abers an diesem Spiel. Es hat wirklich wahnsinnige Ambitioniertheit in dem, was theoretisch, was man sich vorstellen könnte, dass hier möglich wäre. Nämlich, man könnte ja seine Squad aufteilen und einen mit Scharfschützengewehr irgendwo postieren und den anderen irgendwie vorlaufen lassen und das alles zu erledigen. Das ist theoretisch in dem Spiel durchaus möglich. Es geht, aber es hat keinen einzigen spielerischen Vorteil. Das heißt, das Schlimme dran ist, dass tatsächlich man dieses Spiel auf gewisse Art und Weise in seiner ganzen Ambitioniertheit so ausbremsen konnte, weil man halt mit den primitivsten Cheesing-Strategien hier eigentlich weitergekommen ist, als das Spiel so zu spielen, wie es gedacht war. Sprich, man konnte im schlimmsten Fall einfach nur in einem Level am Startpunkt stehen bleiben und warten, bis die Gegner zu einem gestürmt sind, wie die Bienchen zum Honig, und alles quasi aufwischen und dann weitergehen. Gut, wenn man so gespielt hat, war es auch langweiliger, muss man dazu sagen. Ich habe mich damals, glaube ich, tatsächlich so, wie es gedacht war, durch die Levels bewegt, habe das auch ein bisschen quasi zelebriert, natürlich hier mit dem eigenen Team irgendwo unterwegs zu sein. Und man darf ja nicht vergessen, die isometrische Grafik, die sieht zwar toll aus oder sah damals toll aus, aber die hatte natürlich und hat immer noch den gewaltigen Nachteil, sobald einer meiner Agenten hinter einem Haus verschwunden ist, konnte ich den ja de facto gar nicht mehr sehen, außer auf der kleinen Minimap links davon. Das heißt, man musste immer mit beiden Augen mehr oder weniger schauen, okay, ich sehe jetzt zwar keinen Gegner, der mir jetzt vielleicht den Chaos machen kann, aber wenn ich den kleinen roten Punkt auf der Minimap irgendwie hier sehe, da ist er ja. Den habe ich jetzt zwar gar nicht im Bild, aber der existiert hier. Das heißt, das ist ein Spiel, das wahrscheinlich noch, ich würde mal sagen, es war seiner Zeit so weit voraus, viel weiter voraus, als es gut für es selbst war, würde ich mal das so formulieren wollen. Und es gab dann auch ein kurze Zeit später ein Add-on, das hieß American War. Das ist verschrien als eines der schwersten Add-ons überhaupt. Das heißt, da haben sie wirklich den Schwierigkeitsgrad angezogen. Und ein bisschen später gab es Syndicate Wars. Das war ein mehr oder weniger
1: eine Art Nachfolger,
0: allerdings bei weitem nicht mehr so einflussreich. Und ich kann jetzt sagen, wenn ihr da draußen jetzt Lust bekommen habt, das, so wie es eigentlich gedacht

0: war, mal zu spielen, dann kann ich euch wirklich empfehlen, ich glaube wirklich Jahre später, also 2016, wenn ich mich recht erinnere, ist mit Satellite Rains ein Indie-Spiel erschienen, das sich wirklich alles, was Syndicate damals versprochen hat, vorgenommen hat, einzulösen. Und da funktioniert es dann wirklich so, wie es halt in meinem jugendlichen Gehirn damals eigentlich schon bei Syndicate ausgesehen hat. Das heißt, die Ideen, die Molyneux hier in dieses Spiel verpackt hat, die sind schon schlüssig und die sind wirklich immer noch wahnsinnig faszinierend. Ich kann es nur heutzutage eigentlich 33 Jahre später keinen mehr von euch da draußen empfehlen, das in diesem Spiel nochmal auszuprobieren, weil das Ding ist wirklich nicht sehr gut gealtert, im Gegensatz zu Day of the Tentacle.
1: Ja, das ist eben so die Sache mit diesen Pionierarbeiten, die von Peter Molyneux und jeweiligen Teams geleistet wurden damals. Du hast die Minimap erwähnt, Rainer. Das ist ja auch interessant, weil wirklich einerseits XCOM Enemy Unknown, was eben dann im Jahr darauf erschienen ist, 1994, war das ein bisschen wegweisend oder hat schon in diese Richtung gezeigt. Und andererseits natürlich die Echtzeitstrategie, wo ja dann auch mit Dune 2 war schon 1992, aber Warcraft kam dann 1994. Das heißt, das ist auch ein bisschen in der Luft gelegen und auch interessant, dass eigentlich dieses Genre, was Syndicate damals bedient hat, eigentlich so ein Hybrid war aus unterschiedlichen Dingen, die sich dann erst geformt haben in den Jahren danach.
0: Ja, und jetzt um auf das zurückzukommen, was ich vorher angekündigt habe, nämlich mein an den Haaren herbeigezogener, die Gemeinsamkeit der beiden
1: Spiele. Genau, jetzt löse es auf.
0: Ich glaube, ich finde, dass das wirklich zu einer Zeit passiert ist, als im Videospiel sich ein bisschen so Superstars herausgebildet haben, was Entwickler betrifft. Du hast dem Tim Schafer, der mit Day of the Tentacle wirklich sich absolut einen Namen gemacht hat. Peter Molyneux war zu dem damaligen Zeitpunkt nach Populous und Powermonger bereits ein Name. Ich glaube, das gibt es heute auch gar nicht mehr in dem Ausmaß, weil man darf ja nicht vergessen, das waren zwar früher schon erfolgreiche Spiele, aber in keiner Art und Weise vergleichbar mit dem monetären Erfolg, den jetzt vielleicht sogar nur mittelmäßige Spiele haben, weil einfach die Spielerschaft viel zu klein war. Das heißt, das waren quasi Einzelnamen, die damals mit diesen Titeln verbunden waren, und aber eben vom völlig anderen Seiten des Spektrums. Eben Tim Schafer, ein Amerikaner, der tatsächlich irgendwie dieses komödiantische, eigentlich sehr im Filmkontext verhaftete Day of the Tentacle macht, der wirklich irgendwie mit diesem Humor eigentlich bis heute zeitlos und eine Ausnahmeerscheinung geblieben ist. Und auf der anderen Seite eben Peter Molyneux, der Brite, der wirklich eigentlich die ganze Zeit versucht hat, sein Medium auf unterschiedlichste Art und Weise weiterzubringen. Gut, er schafft es halt nicht mehr so die letzten paar Jahre. Ich glaube, jetzt gab es vor kurzem ja ein neues Spiel von seiner Firma 22 Cans. Das ist ein bisschen sang- und klanglos untergegangen. Irgendwas mit Albion war das. Wir haben kurz überlegt, ob wir es unterbringen, aber wir haben dann darauf verzichtet. Seine Zeit ist definitiv vorbei. Ich finde, 1993 ist ein interessantes Jahr, weil halt auch an unserer Spielauswahl sich in gewisser Weise diese total auseinandergehende Schere zeigt zwischen unterschiedlichen Ästhetiken, einem unterschiedlichen Anspruch, unterschiedlichen Genres. Und ich glaube, es hat halt damals wirklich eher, es ist die Zeit angebrochen, dieser Dark and Gritty, dieser Ernsthaftigkeit, dieser Simulation in gewisser Weise auch. Und das war ja dann trotzdem eigentlich auch der Untergang des Point-and-Click-Adventures und dieser Hochzeit dieser erzählenden 2D-Point-and-Click-Spiele.
1: Ja, es war das Ende vom einen oder nicht ganz, aber in die Richtung gehend und der Beginn eines anderen. Das Adventure ist ja dann zuerst, du hast das eh schon erwähnt, in unterschiedlicher Form wieder zurückgekehrt, auch durch viele Fan-Remakes oder Fanspiele, weil Adventures ja technisch relativ easy zu machen sind. Es gibt halt auch diesen Adventure-Game-Maker und andere ähnliche intuitive Tools. Und mittlerweile ist auch durch kleinere Indie-Firmen das Adventure natürlich längst wieder zurückgekommen und bedient eine Nische durchaus solide und gut. Und bei diesen Dark and Gritty-Sachen, gut, die gibt es sowieso überall. Ich möchte noch kurz über den inoffiziellen quasi Nachfolger sprechen. Du hast das vorher erwähnt, ich habe schon wieder vergessen, wie es heißt.
0: Satellite Rain.
1: Das ist ein Spiel, ich glaube, das hast du damals auch besprochen, als es rausgekommen ist. Vielleicht wollen wir uns darauf spezialisieren, wenn es darum geht, was die Empfehlung ist. Das ist, glaube ich, deine Empfehlung. Wie viel Syndicate ist in diesem Spiel drinnen?
0: Ja, wahnsinnig viel. Also vom Setting begonnen. Also ich finde ja, das nach wie vor Bemerkenswerte an Syndicate ist ja, wie sehr es sich dieser Cyberpunk-Idee verschrieben hat. Man muss ja auch dazu sagen, das ist ein Spiel, in dem man keinen Helden spielt. Das gab es öfter schon, aber man spielt hier wirklich einen zynischen CEO eines gesichtslosen Konzerns, der halt dabei ist, die ganze Welt zu unterjochen und halt den Menschen irgendwie ihren eigenen Willen zu nehmen. Und das ist das ganze Spiel in gewisser Weise. Es ist durchaus bemerkenswert, dieser Zynismus und diese Härte, die da eigentlich auch mitschwingt. Bei Satellite Rain ist es so, dass das Ganze eben in einer eher klassischen Cyberpunk-Welt spielt. Aber das wirklich Wunderbare dran ist, dass jetzt natürlich endlich, oder damals, als es rausgekommen ist, 2015 war es, dass eben die Präsentation jetzt eben all das wirklich zeigen kann, an, was in Syndicate 1993 unmöglich war, noch rein technisch. Das heißt, das Spiel sieht wirklich aus, als wären es Szenen aus Blade Runner. Man hat diese isometrische Ansicht, aber man hat hier wirklich Neon-Reklamen an den Wänden. Gut, das gab es in Ansätzen auch schon in Syndicate, aber hier halt wirklich bei Satellite Rain, eben quasi 20 Jahre später, in einer grafischen Darstellung, die halt wirklich auch Lust macht, das hier so quasi zu erleben, die Atmosphäre hier irgendwie sich aufzusaugen. Und das Coole daran ist, dass hier jetzt das alles funktioniert, was bei Syndicate halt durch das User-Interface, es gab ja noch keine Konventionen, es gab keine Komfort-Features, was bei Syndicate noch nicht funktioniert hat, funktioniert hier hervorragend. Sprich, man kann kleine Grüppchen einfach durch Ziehen eines Auswahlrechtecks irgendwie auswählen. Das klingt jetzt wirklich banal, aber das waren Konventionen, die gab es damals einfach noch nicht so in dem Ausmaß. Aber man kann irgendwie durch den Klick auf das Porträt direkt zu der Figur springen. Das gab es in Syndicate noch nicht. Da musste man wirklich jedes Mal mit der Maus hinzoomen und hinscrollen auf eine seiner Einheiten, wenn man die wieder wollte, und man hat sie teilweise nicht mehr gefunden. Das heißt, die Idee von Syndicate lebt in einem Spiel wie Satellite Rain eigentlich wirklich aufs Wunderschönste wieder auf. Und ich kann, falls ihr Lust auf sowas habt, euch wirklich nur empfehlen, euch das anzusehen. Ist immer wieder mal im Sale, ist wie gesagt auch schon ein 11 Jahre altes Spiel. Kann ich nur empfehlen. Syndicate selbst ist recht gut zugänglich eigentlich. Ich habe es vorher schon erwähnt, GOG hat das im Preservation Program aufgenommen. Das heißt, das kann man auch auf modernen Maschinen spielen. Kostet, glaube ich, 5-6 Euro oder so. Ist einen Blick wert. Allerdings würde ich mal sagen, eher aus historischem Interesse. Wenn es darum geht, dass ihr die Idee, die quasi Peter Molyneux mit Syndicate der Welt damals verkauft hat, wenn ihr die quasi erleben möchtet in der bestmöglichen Form, dann bleibt nichts anderes übrig, als quasi den Weg zum Epigonen zu gehen.
1: Genau, Satellite Rain für Windows, Mac und Linux auf Steam. Und Syndicate als Brand, als Franchise ist ja eigentlich nie wirklich durchgestartet. Es gehört ja zu EA. Ich glaube, es gab dann noch so einen First-Person-Shooter unter dem Namen.
0: Ja, genau.
1: Aber ansonsten hat man nie was draus gemacht.
0: Was wirklich schade ist, weil Bullfrog ist eben da zu EA gewandert und 2012 wurde versucht, quasi diese Marke wieder irgendwie, ja, wieder zu im Recht zu verhelfen, die halt wieder irgendwie herauszukramen. Es gab ein Syndicate im Jahr 2012, das wirklich ein First-Person-Shooter war. Der hatte wirklich mit dem Vorbild rein spielmechanisch gar nichts zu tun. War halt quasi auch einerseits ein bisschen dark and gritty, andererseits aber auch so, das war auch die Zeit, in der Mirror's Edge irgendwie diesen cleanen Look irgendwie hatte. Natürlich, da hat man sich dann wieder ein bisschen an der Gegenwart bedient, an den damaligen Zeitgeist, was halt irgendwie Futurismus bedeutet. Damals war das halt Apple und klare Linien und weiß etc. Das Interessante oder eigentlich deprimierende ist, dass man diesen Nachbau oder diesen Franchise-Ableger, den kann man heute nirgends mehr kaufen, den gibt es nirgends mehr. Es gibt ihn nicht bei Origin, wo er eigentlich sein müsste, nämlich quasi unter dem Dach von EA oder an der EA-App. Man kann ihn nicht mehr kaufen, auf Steam ist er auch nicht. Man kann ihn nur irgendwo aus dunklen Quellen aus dem Internet beziehen. Habe ich versucht, dann hat mein Virenscan gesagt, nein! Die Syndicate-Echse ist ein Trojaner, darfst du nicht ausführen. Tja, da hat der Cyberpunk wahrscheinlich in der Realität quasi den Cyberpunk im Spiel überholt.
1: Ja, so ist das eben. Wenn man diese Sachen wieder spielen will, das ist manchmal relativ easy, weil es ein Remaster gibt zum Beispiel, und manchmal ist es sehr schwer möglich und manchmal ist es gar nicht möglich. Wir werden im Laufe dieses Sommers noch auf einige solche Spiele zurückkommen, die wir euch präsentieren wollen in unserer Sommerserie. Ein Jahr, zwei Spiele, wo Rainer und ich wechselseitig uns jeweils ein Lieblingsspiel aus diesem jeweiligen Jahr vorknöpfen und uns wechselseitig und natürlich vor allem euch darlegen. Und wir haben es letztes Mal schon gesagt, wir werden euch nicht verraten, in welcher Folge wir welches Jahr uns vorknöpfen. Aber die einzige Regel, die wir uns aufgestellt haben, ist, dass wir quer durch die Bank herumswitchen und springen. Und was nicht vorkommen wird, ist, dass nächstes Mal 1994 oder 1995 vorkommen wird. So viel sei verraten, mehr nicht. Wir wünschen euch weiterhin einen schönen Sommer, bleibt uns gewogen und spielt auch mal ein Spiel zwischendurch am Strand oder auch sonst wo. Danke für euer Interesse. Und wir hören uns nächste Woche wieder in unserer Sommerserie hier im FM4 Game Podcast.
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0: Das bedeutet, dass Sie das auch alles immer gern gemacht haben?
1: Ja, sowieso.
0: Haben Sie nie gesagt, nein, das verschiebe ich morgen?
1: Nein, heute geben.

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0: Möglichkeit ist, um spannende Musik zu hören. 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
1: Danke, Stefan. That's all I need to.